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1: Wir wünschen einen schönen guten Morgen, guten Start in diesen Dienstag. Ja, und heute geht's ziemlich vernebelt zu. Das Ganze kriegen wir bei Temperaturen so zwischen 9 und 12 Grad im Moment. Es ist aber trocken und es wird heute auch den Tag über trocken bleiben. Wird eigentlich ganz freundlich, denn es gibt einen Mix aus Wolken und Sonne. Richtig schönes Spätsommerwetter. Bei Temperaturen bis 23 Grad in der Spitze. Morgen am Mittwoch, da kommt ein bisschen nass daher. 20 Grad erreichen morgen noch die Höchstwerte. Auch morgen gibt es dicke Wolken, zwischendrin kurze sonnige Abschnitte, aber auch Regenschauer. Über den Tag verteilt immer wieder und das Ganze auch mal ein bisschen kräftiger. Donnerstag und Freitag geht es dann aber mit dem ruhigen Spätsommer- oder Frühherbstwetter, je nachdem wie man möchte, weiter. Die Temperaturen bleiben aber knapp unter der 20 Grad Marke. Und jetzt haben wir es um 5.
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2: Ich bin Ron Tamme. Das Freibad in Reichenbach ist heute zum letzten Mal in dieser Saison geöffnet. Zum Abbaden ist der Eintritt für alle nochmal frei, so die Stadtverwaltung. Die Einrichtung zog in diesem Jahr gut 38.000 Besucher an. Rekordtag war der 27.

0: 20. Juni mit 1800 Badelustigen. In den kommenden Wochen wird unter anderem das Sprungbecken repariert, außerdem sollen mehrere Pumpen getauscht werden. Sie gilt als wichtige Verkehrsader, doch ab kommender Woche müssen sich Autofahrer in Plauen auf eine neue Baustelle auf der B92 einrichten. Laut Landesamt für Straßenbau und Verkehr bekommt die Bundesstraße zwischen dem Ortsausgang und der Plammark eine neue Asphaltschicht.
1: Rissen, Unebenheiten und fehlender Griffigkeit soll es auf dem vierspurigen, rund 1,1 Kilometer langen Abschnitt an den Kragen gehen. Stadtauswärts wird der Verkehr einspurig an der Baustelle vorbeigeleitet. Der Verkehr stadteinwärts wird über die alte Pausaerstraße umgeleitet. Bis Ende Oktober will man fertig werden. Die Kosten von rund 380.000 Euro trägt der Bund. Sven Hopf, Vogtlandradio.
0: Nach dem Tod einer Frau im Zwickauer Stadtteil Neuplanitz sind die genauen Hintergründe noch immer unklar. Vermutet wird eine Beziehungstat. Deshalb wurde ein 31-jähriger Syrer festgenommen. Er steht im Verdacht, die 25-jährige, ebenfalls aus Syrien stammende Frau in einer Wohnung angegriffen und schwer verletzt zu haben. Sie starb später im Krankenhaus. Das waren die Vogtlandradio-Nachrichten.
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3: Es ist gleich 3 Minuten nach um 5. Hallo, liebe Autofahrer. Und es ist heute Morgen ziemlich neblig bei uns hier im Vogtland. Also wenn Sie jetzt starten, beziehungsweise für den Fall, dass Sie schon unterwegs sind, planen Sie ein bisschen mehr Zeit ein, machen Sie schön vorsichtig, damit Sie gut und sicher an Ihr Ziel kommen. Ansonsten, heute Verkehrsstörungsmeldung haben wir aktuell nicht vorliegen. Wenn Sie was entdeckt haben sollten, Staus, Blitzer oder mehr, dann bitte einfach mal durchbimmeln über die kostenlose 0800 30 30 113. Gerne per WhatsApp, die Nummer steht auf vogtlandradio.de. Vielen Dank, wir wünschen eine gute Fahrt.
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3: Jo, und mit Ron Tamme in den Nachrichten. Einen guten Start in den Dienstag wünschen wir. Schönen guten Morgen.

0: 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Widder.
1: Worte können heilsam sein. Heute finden Sie für sich und andere ein tröstendes Wort, wenn Sie danach suchen.
0: Stier.
1: Heute handeln Sie sehr mit Herz. Nutzen Sie die Gelegenheit und werden Sie spontan aktiv, wenn Sie einen inneren Impuls dazu spüren.
0: Zwillinge.
1: Abwechslung und Anregung sind Ihnen in einer Beziehung wichtig. Die Gemeinsamkeit soll stets von einer prickelnden Lebendigkeit und auch von Unberechenbarkeit geprägt sein.
0: Krebs.
1: Je mehr Sie auf ein streng geregeltes Alltagsleben eingespielt sind, desto eher können Sie jetzt aus der Bahn geworfen werden. Bleiben Sie flexibel.
0: Löwe.
1: Eventuell fördert heute ein Gespräch die bewusste Selbsterkenntnis. Achten Sie darauf, dass Sie nicht nur reden, sondern auch zuhören.
0: Jungfrau.
1: Heute zeigt sich ein tatkräftiger Einsatz für das eigene Wohlbefinden. Sie sind nicht länger gewillt, ungünstige oder schädliche Umstände einfach hinzunehmen.
0: Waage.
1: Ihr Ehrgeiz wird nun aktiviert, doch leider zur falschen Zeit und auf die falsche Weise. Die anderen Menschen fühlen sich derzeit nämlich schnell von ihrer Intensität bedroht.
0: Skorpion.
1: Besondere Vorsicht vor Rechtskonflikten und unsicheren Geldanlagen raten die Sterne. Auch gesundheitliche Belastungen können jetzt auftreten.
0: Schütze.
1: Sie müssen nur mit dem kleinen Finger winken und das andere Geschlecht liegt Ihnen zu Füßen. Wenn Sie das nicht glauben, sollten Sie es einfach ausprobieren.
0: Steinbock.
1: Der sportliche Ausgleich tut Ihnen sehr gut. In Zukunft sollten Sie versuchen, Ihren Tages- bzw. Wochenablauf so zu gestalten, dass Sport einen festen Platz in Ihrem Leben bekommt.
0: Wassermann.
1: Man hat Ihnen ein interessantes Angebot gemacht, aber Sie sind noch nicht sicher, ob Sie diesem Aufgabenbereich auch gewachsen sind. Greifen Sie bedenkenlos zu.
0: Fische.
1: Ihre Gesundheit ist eventuell etwas angegriffen. Keine Sorge, denn Sie sind auf dem Weg der Besserung.
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1: Ja, es gibt Gegenden bei uns im schönen Vogtland, das sieht man heute Morgen kaum die Hand vor Augen. Grund dafür ist kräftiger Nebel, der sich in der Nacht gebildet hat. Es wird heute aber, wenn der Nebel dann rausgezogen ist, peu à peu freundlicher, die Sonne kommt zum Vorschein. Es gibt ein paar schöne Wetterwolken, Niederschläge sind heute ausgeschlossen. Ja, und die Temperaturen erreichen nochmal milde 23 Grad, wird also nochmal ein schöner Spätsommertag heute. Morgen dann am Mittwoch, da hat es ein bisschen in sich, da haben wir dicke Wolken schon zum Start in den Tag. Es wird später dann auch die Sonne ein bisschen mitmischen, sie wird ihre Lücken finden, aber morgen gibt es über den Tag verteilt immer wieder Regenschauer, die auch mal ein bisschen langanhaltender und mal ein bisschen kräftiger runterkommen können, und mit 20 Grad in der Spitze wird es nicht mehr ganz so warm. Ja, und die Temperaturen nehmen wir dann auch mit in den Donnerstag und in den Freitag, da haben wir ähnliche Werte, 20 Grad Maximum, eher ein bisschen drunter. Dazu gibt es einen trockenen Mix aus Wolken und Sonne. Und jetzt haben wir es 5:30.
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2: Ich bin Ron Tamme. Das Freibad in Reich.

Simbach ist heute zum letzten Mal in dieser Saison geöffnet. Zum Abbaden ist der Eintritt für alle nochmal frei, so die Stadtverwaltung. Die Einrichtung zog in diesem Jahr gut 38.000 Besucher an. Sie gilt als wichtige Verkehrsader, doch ab kommender Woche müssen sich Autofahrer in Plauen auf eine neue Baustelle auf der B92 einrichten. Laut Landesamt für Straßenbau und Verkehr bekommt die Bundesstraße zwischen dem Ortsausgang und der Plamak eine neue Asphaltschicht. Wie geht's weiter mit dem Oelsnitzer Ortsteil Rastow?

0: deshalb am Nachmittag einen Rundgang. Soweit Vogtland Radio Kompakt.
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2: 6:02. Hallo, liebe Autofahrer. Schönen guten Morgen und bitte Vorsicht, denn hier und da ist der Nebel ziemlich dicht heute zum Start in diesen Dienstag. Verkehrsstörungsmeldungen haben wir aber nicht vorliegen. Aktuell auch keine Blitzer. Wenn Sie was entdeckt haben sollten, dann seien Sie so lieb und bimmeln Sie durch. Wir sagen es gerne weiter. 0800 30 30 113. Gerne per WhatsApp. Die Nummer steht auf vogtlandradio.de. Dankeschön. Wir wünschen eine gute Fahrt.
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2: Schönen Dienstag alle miteinander. Heute haben wir den 15. September. Schönen guten Morgen, Vogtland.

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1: Nasskalt starten wir rein in diesen Dienstag und das hat zur Folge, dass wir heute Morgen auch jede Menge dicken Nebel haben. Der zerlegt sich dann in den nächsten Stunden im Laufe des Vormittags, denn die Sonne, die ist heute ordentlich am Start. Sie scheint den ganzen Tag, wird von ein paar schönen Wetterwolken ein bisschen vom Himmel verdrängt. Alles in allem wird es aber ein richtig schöner, sonniger Spätsommertag werden bei Höchsttemperaturen bis 23 Grad. Ja, und das war's dann aber auch für die angenehmen Temperaturen in dieser Woche. Denn die nächsten Tage wird's ein bisschen kälter. Morgen kommen wir gerade mal noch auf 20 Grad und es wird sehr, sehr wechselhaft mit Sonne und Wolken und teilweise recht kräftigen Regenschauern immer wieder über den Tag. Donnerstag und Freitag dann gerade mal noch so mit viel Glück die 20 Grad Marke, die wir erreichen werden. Vielerorts bleiben wir drunter. Es wird aber beim Wetter her recht freundlich mit Wolken und Sonnenschein. Und trocken bleibt's an den beiden Tagen auch. Jetzt haben wir's um 6.
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2: Ich bin Ron Tamme. Das Freibad in Reichenbach ist heute zum letzten Mal in dieser Saison geöffnet. Zum Abbaden ist der Eintritt für alle nochmal frei, so die Stadtverwaltung. Die Einrichtung zog in diesem Jahr gut 38.000 Besucher an. Rekordtag war der 27. Juni mit 1.800 Badelustigen. In den kommenden Wochen wird unter anderem das Sprungbecken repariert, außerdem sollen mehrere Pumpen getauscht werden. Sie gilt als wichtige Verkehrsader, doch ab kommender Woche müssen sich Autofahrer in Plauen auf eine neue Baustelle auf der B92 einrichten. Laut Landesamt für Straßenbau und Verkehr bekommt die Bundesstraße zwischen dem Ortsausgang und der Plammack eine neue Asphaltschicht.
3: Rissen, Unebenheiten und fehlender Griffigkeit soll es auf dem vierspurigen rund 1,1 Kilometer

0: Meter langen Abschnitt an den Kragen gehen. Statt auswärts wird der Verkehr einspurig an der Baustelle vorbeigeleitet. Der Verkehr statt einwärts wird über die alte Pausaer Straße umgeleitet. Bis Ende Oktober will man fertig werden. Die Kosten von rund 380.000 Euro trägt der Bund. Sven Hopf, Vogtlandradio.
1: Nach dem Tod einer Frau im Zwickauer Stadtteil Neuplanitz sind die genauen Hintergründe noch immer unklar. Vermutet wird eine Beziehungstat. Deshalb wurde ein 31-jähriger Syrer festgenommen. Er steht im Verdacht, die 25-jährige, ebenfalls aus Syrien stammende Frau in einer Wohnung angegriffen und schwer verletzt haben. So haben sie starb später im Krankenhaus. Wie geht's weiter mit dem Oelsnitzer Ortsteil Rasdorf? Und wo drückt den Einwohnern der Schuh? Das will Oberbürgermeisterin Silke Jahn wissen und veranstaltet deshalb am Nachmittag einen Rundgang. Auf dem Besuchsprogramm stehen neben dem Bürgerhaus auch Spielplätze und das Dorfzentrum. Das waren die Vogtlandradio-Nachrichten.
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3: Wir haben es gleich 6:03. Hallo, liebe Autofahrer, schönen guten Morgen und bitte Vorsicht, wenn Sie unterwegs sind. Heute Morgen haben wir es vielerorts mit dickem Nebel zu tun. Ansonsten rollt's, wenn Sie was entdeckt haben sollten, dann bimmeln Sie mal durch. Wir sagen es gerne weiter. 0800 30 30 113. Gerne können Sie eine WhatsApp schicken. Die Nummer steht auf vogtlandradio.de. Vielen Dank und eine gute Fahrt.
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3: Und mit Ron Tammen, den Nachrichten. Grüß dich, Ron. Hallihallo.
5: Morgen.
3: Ron, ich sehe dich.
5: Wie jetzt?
3: Wohl heute Morgen. Ja, richtig dicker Fördernebel ist, ha?
5: Ja, als ich rausgefahren bin, ging das noch, aber das wird ja zunehmend schlimmer.
3: Das drückt jetzt erst rein. Wir haben ja vor ein paar Minuten mal rausgeguckt hier bei uns in Blauen in Haselbrunn, also die 200 Meter bis zur Markuskirche hoch.
5: War nichts zu sehen.
3: Nee, ich vermute mal, sie ist noch da, auf jeden Fall. War aber die beleuchteten Zifferblätter in der Uhr nicht mehr zu sehen, das drückt so richtig auch in die Städte rein.
5: Also wer jetzt zum Fenster rausguckt und merkt, dass er nichts sieht, bitte nicht unbedingt gleich die Fenster putzen.
3: Nee. Und es liegt auch nicht daran, dass gestern Abend Glas zu viel war.
5: Es ist einfach
3: Nebel. Nebel. Genau. Und ja, kommen Sie gut rein in diesen Dienstag. Behalten Sie vor allen Dingen den Überblick.
5: Genau.
3: Schönen guten Morgen.

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1: Es ist der 15. September 2016. Der Fahrzeugteilehersteller STS Systemtechnik in Schleiz hat einen Großauftrag für mindestens 10 Jahre an Land gezogen. Der Jahresumsatz von derzeit 50 Millionen Euro soll damit auf künftig 100 Millionen Euro steigen. Gleichzeitig plant das Schleizer Unternehmen, sich an seinem Standort erheblich zu erweitern. So soll unter anderem eine neue Fertigungsstraße entstehen. STS beschäftigt nach

0: Ihren Angaben derzeit gut 350 Mitarbeiter. Beim Textilveredler Fovalon in Treuen geht heute der Unternehmensnachfolgetag der IHK über die Bühne. Das Thema spielt auch im Vogtland eine große Rolle. Mittelfristig sind bei uns in der Region etwa 500 Betriebe davon betroffen. Ein Firmensterben steht aber offenbar nicht bevor. Laut IHK gibt es im Vogtland einen großen Pool aus Fach- und Führungskräften. Autofahrer können künftig auch über die Kreisgrenzen hinaus für das Vogtland werben. Der Tourismusverband hat dazu heute die sogenannte Auto-Vogtland-Aufkleber-Aktion gestartet. Mit dem Boot sind auch die Autohäuser Bauer und Dornig. Und das geschah heute vor 10 Jahren im Vogtland.
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Schönen guten Morgen alle miteinander, hier ist Vogtland Radio. Auf die Sekunde haben wir es 6:45. Wir gucken mal auf die Straßen. Es gilt der allgemeine Hinweis heute Morgen. Bitte große Vorsicht, denn viele Ortsbahnen im Vogtland haben es wirklich mit dickem, fetten Nebel zu tun. Dann gucken wir nochmal auf die A9 Richtung Berlin, zwischen Hermsdorf Süd und dem Hermsdorfer Kreuz. Da gibt es Behinderungen durch einen Defekt im Lastwagen auf dem Standstreifen. Ja, und das werde ich heute. Das macht uns viel Freude, wenn der Nebel dann weg ist. Dann gibt es Wolken, es gibt viel, viel Sonnenschein. Es bleibt trocken bei Höchstwerten bis 23 Grad. Wir wünschen einen schönen

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10: Ja, richtig dick vernebelt starten wir rein in diesen Dienstag. Vielerorts sieht man kaum die Hand vor Augen. Aber das sind die Vorboten eines richtig schönen Spätsommertags, auf den wir uns heute freuen dürfen. Später kriegen wir dann nämlich jede Menge Sonnenschein, ein paar schöne Wetterwolken dazu. Ja, und die Sonne, die wird auch relativ schnell die Nebel dann aus der Region wegpusten. Temperaturen heute 23 Grad, morgen maximal noch 20 Grad. Auch morgen ist ein bisschen Sonne mit am Start, wohlgemerkt ein bisschen Sonne, denn die Wolken dominieren. Am Vormittag gibt es schon die ersten leichten Niederschläge. Richtung Nachmittag werden die Regenschauer dann kompakter und auch langanhaltender. Ja, Donnerstag und Freitag, dann kriegen wir ruhiges Spätsommerwetter. Temperaturen knapp unter der 20 Grad Marke erwarten wir. Dazu gibt es Sonne und Wolken und beide Tage bleiben trocken. Jetzt haben wir es 6:30.
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11: Ich bin Ron Tamme. Das Freibad in Reichenbach ist heute zum letzten Mal in dieser Saison geöffnet. Zum Abbaden ist der Eintritt für alle nochmal frei, so die Stadtverwaltung. Die Einrichtung zog in diesem Jahr gut 38.000 Besucher an. Sie gilt als wichtige Verkehrsader, doch ab kommender Woche müssen sich Autofahrer in Plauen auf eine neue Baustelle auf der B92 einrichten. Laut Landesamt für Straßenbau und Verkehr bekommt die Bundesstraße zwischen dem Ortsausgang und der Plammack eine neue Asphaltschicht. Wie geht's weiter mit dem Oelsnitzer Ortsteil Rasdorf und vor allem, wo drückt den Einwohnern der Schuh? Das will Oberbürgermeisterin Silke Jahn wissen und veranstaltet deshalb am Nachmittag einen Rundgang. Soweit Vogtlandradio kompakt.
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1: Wir haben es eine Minute nach 7:30. Hallo, liebe Autofahrer, bitte Vorsicht, wenn Sie unterwegs sind oder jetzt starten. Wir haben es mit dickem Nebel zu tun, vielerorts bei uns hier im Vogtland. Dann die A9 Richtung Berlin zwischen Hermsdorf Süd und dem Hermsdorfer Kreuz. Da gibt es Behinderungen durch einen defekten Lastwagen auf dem Standstreifen. Auch da bitte vorsichtig fahren.

0: wir es weiter sagen können. 0800 30 30 113. Gerne können Sie auch eine WhatsApp schicken. Die Nummer steht auf vogtlandradio.de. Vielen Dank und eine gute Fahrt.
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0: Jo, so sieht's mal aus. Da ist auch Dienstag, ist heute der 15. September. Und gleich gibt's bei uns die gute Nachricht am Morgen und auch das Wettergespräch mit Anja Abolin. Und in der guten Nachricht, da gucken wir heute mal in den Waldpark Grünheide. Da wird sich nämlich in nächster Zeit einiges tun. Tolle Sachen. Bleiben Sie mal dran, wird spannend. Schönen Dienstag, alle miteinander. Schönen guten Morgen.

0: Wir haben es gleich 10 Minuten nach 6:30.
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0: Tja, dann gucken wir heute mal in die Waldpark Grünheide. Das ist ja speziell in den Sommermonaten, in der Urlaubs- und in der Ferienzeit ein beliebtes Ausflugsziel, Urlaubsziel für Kinder, für Familien, für Schulklassen, die da ja ihre Klassenfahrten machen und so weiter. Da ist eine ganze Menge geboten. Allerdings kleines Problem, die Anlage ist für einen Ganzjahresbetrieb nicht so hundertprozentig geeignet. Speziell in der Übergangszeit im Herbst bzw. im Frühjahr herrscht da ein bisschen tote Hose, was die Angebote angeht. Und das soll sich jetzt ändern, denn der Waldpark Grünheide, der wird einen interaktiven Spielplatz bekommen. Ja, super Angelegenheit. Da kann man dann zum Beispiel auf einem Trampolin hüpfen und sich wie Super Mario durch scheinbar virtuelle Welten bewegen. Das ist so eine Kombination, wie gesagt, aus Sportgeräten, das Ganze mit ja, virtuellen Dingen, mit Bildeinspielungen und so weiter und so fort unterstützt. So was gibt es übrigens schon im Freizeitpark in der Erlebniswelt von Dora in Schneeberg. Ja, nur ist es durch. Der Freistaat in Sachsen fördert das Programm oder fördert die Maßnahme über das Programm Ganzjahrestourismus und die neue Halle ermöglicht dem Waldpark dann sein Angebot wirklich ganzjährig und auch wetterunabhängig weiter zu entwickeln. Nächstes Jahr im Frühjahr beginnen die Bauarbeiten. Das Einweihungsziel ist dann im Herbst nächsten Jahres und mit Ausstattung könnte die Halle rund 800.000 Euro kosten. Ich finde mal, das ist gut investiertes Geld. Damit bekommt der Waldpark in Grünheide einen Schub nach vorn und gewinnt an Attraktivität. Super Sache. Für uns ist das heute.
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0: Schönen guten Morgen alle miteinander auf Vogtland Radio. Hier 6:45 haben wir es. Schnell mal der Blick auf die Straßen, bitte. Vorsicht, wir haben es mit dicken Nebel zu tun heute Morgen vielerorts. Dann die A9 Richtung Berlin zwischen Hermsdorf Süd und dem Hermsdorfer Kreuz. Da steht ein defekter Lastwagen auf dem Standstreifen. Und der Oliver hat den ersten Blitzer des Tages gemeldet. Steht hier in Plauen auf der Kopernikusstraße im 30er Bereich.
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0: Anja Abudin. Grüß dich, Anja, guten Morgen.
2: Guten Morgen, Thomas, Hallöchen.
0: Also Anja, das ist heute Morgen ja wirklich ein herbstlicher Start in den Tag. Ja, kann man, glaube ich, nicht anders sagen, wenn man sich mal diesen Nebel anguckt, der da vielerorts bei uns im Vogtland durch die Gegend wabelt. Das ist nicht ganz ohne. Ja, und das riecht nach Herbst, das sieht nach Herbst aus. Aber Nebel verschwindet ja dann auch, wenn die Sonne mit zum Einsatz kommt. Ne?
2: Also zumeist ja.
0: Genau, ja, zumeist, es ist ja so die angenehme oder eine der angenehmen Angelegenheiten der Sonne, dass sie den Nebel wegpustet. Wann fängt sie denn mit ihrem Job an heute, die liebe Sonne?
2: Ja, das müssen wir jetzt mal schauen. Also mit ihrem Job anfangen tut die Sonne so um 6.51 Uhr.
0: Kurz vor 7, genau.
2: Also sozusagen jetzt gleich. Aber wie gesagt, teilweise ist es wirklich dicke, dicke neblig. Teilweise ist aber der Himmel eben auch klar. Und deswegen, nachher, wenn die letzten Nebelschwaden dann verschwunden sind, wenn die Sonne sie dann so richtig schön weggeleckt hat, dann haben wir richtig schönes Wetter heute. Also das gibt einen wunderbaren Mix aus Sonne und nur harmlosen Wolken. Zeitweise ist es richtig, richtig schön und es bleibt trocken. Und die Temperaturen steigen da auch richtig schön kräftig an. Also wir kriegen nachher 21 Grad in Klingenthal, 22 zum Beispiel in Auerbach und 23 in Aue oder in Weida und in Plauen und bis zu 25 können in Zwickau oder Gera erreicht werden.
0: Boah, das ist ja ordentlich, ne? Da lässt man sich, wenn am Ende des Tages dann so ein schönes Wetter rauskommt, dann lässt man sich ja so einen vernebelten Start gut und gerne gefallen, ne? Ich mal. Super. Anja, wie sieht es denn dann morgen aus? Am Mittwoch auch erst Nebel, dann Sonne oder was wird denn da?
2: Ja, wir fangen trocken noch an.

0: Aber im Laufe des Vormittags sind schon mal erste kleine Schauer unterwegs, es sind so ein paar Vorboten. Mhm. Ab mittags zieht dann eine Regenschauerfront durch, die dann auch bis zum späten Nachmittag anhält. Da kann mal ein richtiger Guss dazwischen sein, da kann es auch einfach mal nur so ein bisschen dröpseln. Aber wie gesagt, spät nachmittags ist das Ganze dann durch. Temperaturen liegen dann noch bei 18 bis 21 in der Spitze am Tag, aber ja, man merkt, da ist schon so ein leichter Trend nach unten.
1: Naja gut, aber Regen wird ja auch gebraucht, nehmen wir auf jeden Fall mit.
0: Ja, absolut.
1: Anja, gucken wir noch mal ganz kurz auf die nächsten zwei Tage dann, Donnerstag, Freitag.
0: Ja, Donnerstag und Freitag sind dann nicht mehr ganz so hoch in den Temperaturen. Da bleiben wir also unter den 20 Grad. Es ist meist bewölkt, aber ist auch meist trocken.
1: Also Sonne tanken und angenehme Temperaturen bitte heute auf den Plan schreiben.
0: Aber da haben wir noch richtig nochmal, genau.
1: Da haben wir noch die besten Chancen dazu. Prima, ja. Anja, danke dir. Bis nachher. Mach's gut.
0: Jo,
1: ciao.
0: Bis dann. Ciao, ciao.

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1: Vor ein paar Minuten ist die liebe Sonne aufgegangen. Wir sehen sie bloß noch nicht, weil jede Menge Wolken, jede Menge Nebel unterwegs ist bei uns im Vogtland. Aber die Sonne ist da und ja, wenn sie dann ihren Job richtig begonnen hat, dann geht sie im Nebel an den Kragen. Der wird im Laufe des Vormittags verschwunden sein. Und dann wird es richtig schön. Spätsommertag heute mit Sonnenschein, mit ein paar lockeren Wolken. Regenschauer gibt's nicht und die Temperaturen gehen hoch auf angenehme Werte, so um die 23 Grad. Morgen dann am Mittwoch starten wir auch ein bisschen vernebelt. Es wird aber nicht mehr ganz so schön. Es dominieren die dicken Wolken. Es gibt immer wieder Regenschauer, vor allen Dingen in der zweiten Tageshälfte können die da morgen auch mal ein bisschen kräftiger runterkommen. Und auch die Temperaturen fallen ein bisschen niedriger aus. Morgen kommen wir gerade mal noch so auf 20 Grad in der Spitze. Ja, und Donnerstag und Freitag dann ähnliche Werte, 18, 19, vielleicht mal die 20 Grad, die wir da erreichen. Es wird aber weitgehend trocken durch die beiden Tage gehen und es gibt ein paar Wolken, aber auch zwischendrin lange sonnige Abschnitte. Jetzt haben wir es um 7.
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2: Ich bin Ron Tamme. Die Stadt Plauen will ihren Nahverkehr neu ordnen und das auch in trockene Tücher bringen. Geplant ist unter anderem, die Buslinien ab Januar an den Zweckverband ÖPNV Vogtland zu übergeben. Das soll den Fortbestand der Plauener Straßenbahn sichern. Zeitgleich beteiligt sich erstmals auch der Vogtlandkreis an der Finanzierung der Tram. Den entsprechenden Beschluss soll der Stadtrat Anfang kommenden Monats fassen. Das Freibad in Reichenbach ist heute zum letzten Mal in dieser Saison geöffnet. Zum Abbaden ist der Eintritt für alle nochmal frei, so die Stadtverwaltung. Die Einrichtung zog in diesem Jahr gut 38.000 Besucher an. Rekordtag war der 27. Juni mit 1.800 Badelustigen. In den kommenden Wochen wird unter anderem das Sprungbecken repariert. Außerdem sollen mehrere Pumpen getauscht werden. Sie gilt als wichtige Verkehrsader, doch ab kommender Woche müssen sich Autofahrer in Plauen auf eine neue Baustelle auf der B92 einrichten. Laut Landesamt für Straßenbau und Verkehr bekommt die Bundesstraße zwischen dem Ortsausgang und der Plauen

0: Tag eine neue Asphaltschicht.
1: Rissen, Unebenheiten und fehlender Griffigkeit soll es auf dem vierspurigen, rund 1,1 Kilometer langen Abschnitt an den Kragen gehen. Statt auswärts wird der Verkehr einspurig an der Baustelle vorbeigeleitet. Der Verkehr statt einwärts wird über die alte Pausaer Straße umgeleitet. Bis Ende Oktober will man fertig werden. Die Kosten von rund 380.000 Euro trägt der Bund. Sven Hopp, Vogtlandradio.
0: Wie geht's weiter mit dem Oelsnitzer Ortsteil Rasdorf und wo drückt den Einwohnern der Schuh? Das will Oberbürgermeisterin Silke Jahn wissen und veranstaltet deshalb am Nachmittag einen Ortsteilrundgang. Auf dem Besuchsprogramm stehen neben dem Bürgerhaus auch Spielplätze sowie das Dorfzentrum. Das waren die Vogtlandradio-Nachrichten.
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3: 3:07, hallo liebe Autofahrer, der Blick auf die Straßen. Bitte Vorsicht, vielerorts ist dichter Nebel unterwegs, fahren Sie schön langsam, vorsichtig, damit Ihnen nichts passiert. Dann die A9 Richtung Berlin zwischen Hermsdorf Süd und dem Hermsdorfer Kreuz. Da haben wir einen defekten Lastwagen auf dem Standstreifen. Und Blitzer haben wir in Blauen auf der Kopernikusstraße im 30er Bereich. Der Oliver hat es gemeldet. Und der Ralf hat angerufen, hat einen Blitzer entdeckt. In Gera auf der Südosttangente Kreuzung Brauchstraße. Da stehen Sie stadtauswärts. Dankeschön an die beiden für die Info. Und wenn Sie noch was haben, Staus, Blitzer oder mehr, dann bitte mal durchbimmeln. Wir sagen es gerne weiter. 0800 30 30 113. Gerne per WhatsApp. Die Nummer steht auf vogtlandradio.de. Vielen Dank. Wir wünschen eine gute Fahrt.
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3: Und mit Ron Tammel, den Nachrichten. Grüß dich, Ron.
0: Guten
3: Hallo.
0: Guten Morgen.
3: Ron, eins ist Fakt, das Leben ist zu kurz, um Shampoos zu trinken, der nicht richtig dreht. Ja, dem...
0: Kurz nach sieben, gute Zeit.
3: Ja, nee, aber ich sag mal, damit ist jetzt vorbei. Denn die Winzer in Frankreich, in der Champagne, die haben aufgrund der großen Hitze und der großen Trockenheit in diesem Jahr Trauben geerntet, die einen sehr, sehr hohen Zuckergehalt haben.
0: Heißt?
3: Das heißt, dass der Shampoos in nächster Zeit kräftiger wird. Die französischen Behörden, die haben da sogar die Höchstgrenze, was den Alkohol angeht, ein bisschen angehoben. Bisher lag die Obergrenze bei 13%. Mhm. Jetzt darf der Shampoos 15% haben. Ja, wir müssen aber noch ein kleines bisschen drauf warten, denn der kommt erst 2028 raus, weil Shampoos ja 15 Monate lang erstmal lagern muss.
0: Ach so.
3: Ja, und bis dahin müssen wir uns weiter mit der dünnen Brühe abfinden oder wie. Oder
0: diese Plüre.
3: Ja, das Leben ist schon hart, ne? Wirklich hart. Genau. Apropos Shampoos, es gibt heute einige prominente Geburtstagskinder und bei denen gehört Shampoos dazu.
0: Ach so.
3: Und warum gerade Shampoos, darüber reden wir gleich.
0: Los.
3: Schönen guten Morgen.
0: Morgen.

12 Minuten um 7 haben wir es an diesem Dienstag, am 15. September im Jahr 2026. Wir sagen Glückwunsch an die Geburtstagskinder des Tages. Und wir haben es ja vor ein paar Minuten schon mal so zum Thema gehabt. Das sind heute Truppenteile am Start bei den Promis. Bei denen kommt garantiert richtiger Shampoos auf den Tisch. Also ich glaube nicht, dass die sich irgendwo mit irgendwas Billigem begnügen. Denn in den europäischen Königshäusern, da ist heute eine Woche Geburtstagsmarathon angesagt. Es geht los in Spanien, denn die Letizia von Spanien, die ist ja seit der Thronbesteigung ihres Mannes Philipp im Jahr 2014 die Königin dort, die Königin von Spanien. Sie wird heute 54. Die beiden, sie und der König, sind seit 2004 verheiratet. Die beiden haben zwei Kinder. Letizia war früher Journalistin beim spanischen Fernsehen, also keine Adlige von Haus aus, und hat da während ihrer Arbeit da auch Kontakt zu ihrem Mann, zum König Philipp, gehabt. Ja, die beiden haben sich da kennengelernt und daraus ist dann diese Beziehung, diese Ehe entstanden. Dann wird gefeiert in Schweden der Daniel von Schweden, der Ehemann von Kronprinzessin Victoria. Der wird heute 53. Der muss aber noch ein bisschen warten, bis er sich König nennen darf. Denn erst wenn seine Frau ihren Vater mal beerbt hat da auf dem Thron, dann wird auch er König werden. Mit der Victoria ist er seit 2010 verheiratet, auch er ist ein Bürgerlicher, hat ein Fitnessstudio betrieben und ja, wie das Leben so spielt, die Victoria hat bei ihm trainiert und dabei sind sie sich näher gekommen und sind, wie gesagt, seit 2010 verheiratet. Ja, und der Harry von England, der feiert heute auch. Der zweite Sohn von König Charles und Bruder vom Thronfolger William, der ist ja da so ein bisschen in Ungnade gefallen. Vor einigen Jahren, seit er seine bürgerliche Frau, die Meghan, geheiratet hat, hat er noch viele Jahre England so ein bisschen den Rücken gekehrt, hat in den USA gelebt. Seit einigen Wochen ist er aber wieder zu Hause und hat seinen, ja, ich sag mal, Lebensmittelpunkt auf die Insel zurück verlegt. Was er nun jetzt genau macht, offiziell ist er Privatperson, nicht mehr in Diensten des britischen Königshauses. Ja, aber irgendwie denke ich mal, seine Oma, die Queen, wird ihm schon ein paar Nieten hinterlassen haben. Irgendwie kommt er definitiv auf die Runden. Auf jeden Fall feiert er heute seinen 42. Ja, dann mal Glückwunsch in die Königshäuser. Und nun brauchen wir natürlich, damit ein bisschen Musik ja auch noch mit ins Spiel kommt, nach Möglichkeit auch noch jemanden aus der singenden Zunft. Und die haben wir hier, ja. Maggie Reilly, schottische Sängerin in den 80ern, ganz, ganz schwer am Start gewesen mit vielen, vielen bekannten Songs, unter anderem mit dem hier Every Time We Touch. Den hören wir jetzt und gratulieren dabei allen Geburtstagskindern, vor allem auch den

Genau, 11 Minuten noch, dann ist es halb 8 an diesem Dienstag hier aus Vogtland Radio. Schönen guten Morgen alle miteinander. Wir gucken ganz schnell mal auf die Straßen und da heißt es heute Morgen wirklich bitte vorsichtig unterwegs sein, denn wir haben es vielerorts mit dickem Nebel zu tun. Dann die A9 in Richtung Berlin zwischen Hermsdorf Süd und dem Hermsdorfer Kreuz, ein defekter Lastwagen auf dem Standstreifen. Blitzer haben wir in Gera auf der Südosttangente an der Kreuzung Braustraße statt auswärts. Dankeschön an den Ralf für die Info. Ja, und der Oliver hat angerufen und hat einen Blitzer entdeckt. Den blauen auf der Kopernikusstraße. Da stehen sie ganz konkret im 30er-Bereich. Ja, ansonsten, wie gesagt, dicker Nebel heute Morgen. Aber wenn die Sonne dann draußen ist, dann geht es dem Nebel an den Kragen. Und wir können uns auf einen richtig schönen, freundlichen Dienstag freuen. Wird viel Sonne geben, ein paar schöne Wetterwolken dazu. Und dann Nachmittag Spitzentemperaturen bis 23 Grad. Schönen Dienstag, schönen guten Morgen. 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
12: So, der Sonnenaufgang ist durch. Die Sonne ist zwar noch nicht so richtig zu sehen, weil da viele Nebel noch dazwischen hängt, aber ja, die Sonne gibt Vollgas und sie wird irgendwann im Laufe des Vormittags dann auch den Nebel weggepustet haben. Und dann freuen wir uns auf einen schönen Spätsommertag mit Temperaturen bis 23 Grad und trockenem Wetter und so einem schönen Mix aus viel Sonnenschein und ein paar schönen Wetterwolken. Ja, und das sollten wir nochmal genießen. Die nächsten Tage wird es nämlich nicht mehr ganz so freundlich. Morgen am Mittwoch kommen wir noch auf 20 Grad. Da gibt es Wolken und Regenschauer über den Tag verteilt immer wieder. Die Sonne ist aber nicht ganz abgemeldet. Die blinzelt auch zwischendrin mal mit durch. Ja, Donnerstag und Freitag bleibt es dann weitgehend trocken. Wird mit 18, 19, höchstens 20 Grad. Aber auch nicht mehr ganz so mild, wie wir es heute erleben werden. 7:30 haben wir's.
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13: Ich bin Ron Tamme. Die Stadt Plauen will ihren Nahverkehr neu ordnen und das nun auch in trockene Tücher bringen. Geplant ist unter anderem, die Buslinien ab Januar an den Zweckverband ÖPNV Vogtland zu übergeben. Den entsprechenden Beschluss soll der Stadtrat Anfang kommenden Monats fassen. Das Freibad in Reichenbach ist heute zum letzten Mal in dieser Saison geöffnet. Zum Abbaden ist der Eintritt für alle nochmal frei, so die Stadtverwaltung. Die Einrichtung zog in diesem Jahr gut 38.000 Besucher an. Sie gilt als wichtige Verkehrsader, doch ab kommender Woche müssen sich Autofahrer in Plauen auf eine neue Baustelle auf der B92 einrichten. Laut Landesamt für Straßenbau und Verkehr bekommt die Bundesstraße zwischen dem Ortsausgang und der Plamark eine neue Asphaltschicht. Soweit Vogtland Radio Kompakt.
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12: Hallo liebe Autofahrer, wir haben es gleich 2 Minuten nach 7:30. Bitte Vorsicht, dicker Nebel ist in vielen Teilen der Region immer noch unterwegs. Dann gucken wir auf die A9 Richtung Berlin zwischen Hermsdorf Süd und dem Hermsdorfer Kreuz. Ein defekter Lastwagen auf dem Standstreifen. Und es gibt 2 Blitzer heute Morgen. In Plauen auf der Kopernikusstraße im 30er-Bereich und in Gera auf der Südosttangente.

0: an der Kreuzung Brauchstraße. Da stehen sie stadtauswärts. Haben Sie noch was zu ergänzen? Haben Sie noch was entdeckt? Dann einfach mal durchbimmeln, bitte 0800 30 30 113. Gerne per WhatsApp. Die Nummer steht auf vogtlandradio.de. Vielen Dank und eine gute Fahrt.
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1: Schönen Dienstag alle miteinander. Heute haben wir den 15. September. Menschenskind, der Monat ist auch schon wieder zur Hälfte rum. Es ist ein Wahnsinn, ne? Ja, gleich kümmern wir uns mal um den Sport. 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

0: Wir haben 7:08.
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0: Ronja grüßt dich, Hallihallo.
2: Hallihallo.
0: Ja, und es ist erst der zweite Test so um der Saisonvorbereitung gewesen. Und dabei hat sich Eishockey-Regionalligist Schönheide achtbar aus der Affäre gezogen.
2: War nicht einfach, denn beim höherklassigen Oberligisten Leipzig mussten sich die Wölfe zwar deutlich mit 1:7 geschlagen geben, lange konnte das Team dennoch mithalten, denn nach dem ersten Drittel stand es noch 0:0. Bereits kommendes Wochenende hat das Team dann die Gelegenheit, auf diesen Erkenntnissen aufzubauen. Dann spielen die Wölfe im Doppelpack gegen den Bayer-Linkisten Amberg.
0: Und damit ab auf die Matte, denn erfolgreich kommen die Mühlauer Nachwuchs-Judoka aus Langenhessen zurück.
2: Dort stand der 34. Sparkassencup auf dem Programm. Angetreten sind dabei die Jungs von der U11 bis zur U18. Ja, und darunter eben auch 11 vom TSV Mühlau. Die sollten dort eigentlich nur Wettkampferfahrung sammeln. Am Ende kam es anders, denn es sprangen 6 Medaillen raus, darunter 3-mal Gold. Nicht schlecht.
0: Auch keine schlechte Erfahrung, die da gemacht haben. In Gera laufen die Vorbereitungen für den 11. Höhler-Festlauf. Das Event ist am letzten Samstag des Monats geplant.
2: Ja, und zur Wahl stehen wie immer mehrere Strecken durch den Stadtwald. Und da gibt es eine spektakuläre Premiere, denn erstmals gilt es auf der 12 Kilometer Crosslauf-Distanz, verschiedene Hangel- und Wasserhindernisse zu überwinden. Zudem wird es wieder einen Lauf für Menschen mit Handicap geben. Im vergangenen Jahr sind mehr als 220 Läufer an den Start gegangen.
0: Und es ist eine Premiere. Am 1. Oktoberwochenende fliegen in der Biller Veranstaltungshalle in Plauen erstmals Dartpfeile. Ausgerichtet wird der erste Biller Cup im E-Dart.
2: Ja, insgesamt 11 Turniere sind vom 2. bis 4. Oktober geplant. 20 Dart-Automaten werden dazu aufgestellt. Mitmachen kann übrigens jedermann. Auch bei mehreren Turnieren, heißt es von den Organisatoren. In die Pillerhalle gezogen ist das Event wegen einer erwartet hohen Nachfrage.
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Musik von Vanessa Amorosi ist das. Zum Start in diesem Dienstag Absolutely Everybody aus dem Jahr 2002 bei uns bei Vogtland Radio. 3:15 haben wir's. Ja, wir gucken mal ganz schnell auf die Straßen und da müssen wir immer noch die Warnung rausgeben. Bitte Vorsicht, heute Morgen ist ziemlich dicker, fetter Nebel unterwegs bei uns in der Region. Seien Sie schön vorsichtig, wenn Sie unterwegs sind. Dann die A9 in Richtung Berlin zwischen Hermsdorf Süd und dem Hermsdorfer Kreuz, defekter Laster auf dem Standstreifen. Blitzer in Gera auf der Südosttangente, Kreuzung Braustraße stadtauswärts. Außerdem wird geblitzt heute Morgen hier in Plauen auf der Kopernikusstraße im 30er Bereich. Ja, und das Wetter schon heute an diesem Dienstag. Erst stark vom Nebel, das haben wir ja schon ein paar Mal zum Thema gemacht heute Morgen. Wenn der Nebel dann von der Sonne weggepustet worden ist, wird es ein richtig schöner, freundlicher Tag mit viel Sonne, wenig Wolken und 23 Grad am Nachmittag.

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1: So, die Sonne hat ihren Tag begonnen und sie hat jetzt erstmal viel Arbeit, um den dicken, fetten Nebel aus einigen Teilen der Region so ein bisschen rauszupusten. Die wird es aber schaffen. Spätestens am Mittag ist es Geschichte und dann freuen wir uns auf einen richtig schönen Spätsommertag mit viel Sonne, nur lockeren, schönen Wetterwolken, die da am Himmel durchziehen. Ja, und am Nachmittag nochmal angenehm milde Temperaturen bis 23 Grad. Niederschläge gibt's heute nicht. Morgen am Mittwoch sieht's ein bisschen anders aus. Mit gerade mal 20 Grad in der Spitze wird's ein bisschen kühler. Und es wird sehr unbeständig, denn aus den dicken Wolken heraus, die wir morgen erwarten werden oder erwarten können, gibt's immer wieder Regenschauer, speziell am Nachmittag auch mal ein bisschen kräftiger. Die Sonne mischt zwischendrin auch ein wenig mit und auch der Wind wird morgen ein bisschen kräftiger unterwegs sein. Donnerstag und Freitag dann 18, 19, vielleicht mit viel Glück auch mal 20 Grad als Höchsttemperatur. Es bleibt trocken, es gibt ein paar Wolken, aber auch viel Sonne. Wir haben es um 8.
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2: Ich bin Ron Tamme. Die Stadt Plauen will ihren Nahverkehr neu ordnen und das nun auch in trockene Tücher bringen. Geplant ist unter anderem, die Buslinien ab Januar an den Zweckverband ÖPNV Vogtland zu übergeben. So soll die Zukunft der Plauener Straßenbahn gesichert werden. Zeitgleich beteiligt sich erstmals auch der Vogtlandkreis an der Finanzierung der Tram. Den entsprechenden Beschluss soll der Stadtrat Anfang kommenden Monats fassen. Das Freibad in Reichenbach ist heute zum letzten Mal in dieser Saison geöffnet. Zum Abbaden ist der Eintritt für alle nochmal frei, so die Stadtverwaltung. Die Einrichtung zog in diesem Jahr gut 38.000 Besucher an. Rekordtag war der 27. Juni mit 1.800 Badelustigen. In den kommenden Wochen wird unter anderem das Sprungbecken repariert. Außerdem sollen mehrere Pumpen getauscht werden. Sie gilt als wichtige Verkehrsader, doch ab kommender Woche müssen sich Autofahrer in Plauen auf eine neue Baustelle auf der B92 einrichten. Laut Landesamt für Straßenbau und Verkehr bekommt die Bundesstraße zwischen dem Ortsausgang und der Plammark eine neue Asphaltschicht.
3: Rissen, Unebenheiten und fehlender Griffigkeit soll es auf dem vierspurigen, rund 1,1 Kilometer langen Abschnitt an den Kragen gehen. Stadtauswärts wird der Verkehr einspurig an der Baustelle vorbeigeleitet. Der Verkehr stadteinwärts wird über die alte Pausarstraße umgeleitet. Bis Ende Oktober will man fertig werden. Die Kosten von rund 380.000 Euro trägt der Bund. Sven Hopf, Vogtlandradio.
2: Wie geht's weiter mit dem Oelsnitzer Ortsteil Rasdorf? Und wo drückt den Einwohnern der Schuh? Das will Oberbürgermeisterin Silke Jahn wissen und veranstaltet deshalb am Nachmittag einen Rundgang. Auf dem Besuchsprogramm stehen neben dem Bürgerhaus auch Spielplätze sowie das Dorfzentrum. Das waren die Vogtlandradio-Nachrichten.
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1: Gleich 3 Minuten nach um 8. Schönen guten Morgen, liebe Autofahrer. Bitte Vorsicht, hier und da ist noch Nebel unterwegs bei uns im Vogtland. Dann die A9 Richtung Berlin zwischen Hermsdorf Süd und dem Hermsdorfer Kreuzen. Defekter Lastwagen steht da auf dem Standstreifen. Und Blitzer gibt's in Plauen auf der Kopernikusstraße im 30er-Bereich und in Gera auf der Südosttangente Kreuzung Braustraße stadtauswärts. Haben Sie noch was, Staus, Blitzer oder mehr? Einfach mal durchbimmeln, bitte schön über die kostenlose 0800 30 30 100. Und 13. Gerne per WhatsApp. Die Nummer steht auf vogtlandradio.de. Vielen Dank, wir wünschen eine gute Fahrt.
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1: Und mit Ron Zermann, den Nachrichten. Ron, grüß dich, hallo.
4: Guten Morgen.
1: Ron, heute ist ein Tag, mit dem kann ich persönlich gar nicht anfangen.
4: Wieso?
1: Heute ist der internationale Tag des Punktes.
4: Ja, ja, jetzt machen wir auch mal einen Punkt.
1: Jetzt machen wir einen Punkt oder ja. Punkt in Flensburg oder ja, was weiß ich. Also ich weiß nicht, ja, Punkt, ja, Punkt, einfach mal Punkt. Und
4: wir machen jetzt auch einen Punkt.
1: Wir machen jetzt auch einen Punkt hier. Ja, wie Tadeus Punkt oder wie hieß der damals? Ja. Kennst du den noch aus dem Kinderfernsehen? Ja, genau. dieser Maler da. Ja. Mhm. Ja, also egal, wie Sie heute punkten oder was Sie heute vorhaben oder wie oder was, wir wissen damit nicht so richtig anzufangen. Wir spielen die Pointer Sisters zum Start in den Dienstag und damit starten wir rein und Punkt. Und fertig.
4: Genau.
1: Und gut. Schönen Dienstag.
4: Morgen.
1: Schönen guten Morgen.

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1: Es ist der 15. September 2016. Der Fahrzeugteilehersteller STS Systemtechnik in Schleiz hat einen Großauftrag für mindestens 10 Jahre an Land gezogen. Der Jahresumsatz von derzeit 50 Millionen Euro soll damit auf künftig 100 Millionen Euro steigen. Gleichzeitig plant das Schleizer Unternehmen, sich an seinem Standort erheblich zu erweitern. So soll unter anderem eine neue Fertigungsstraße entstehen. STS beschäftigt nach eigenen Angaben derzeit gut 350 Mitarbeiter. Beim Textilveredler Fovalon in Treuen geht heute der Unternehmensnachfolgetag der IHK über die Bühne. Das Thema spielt auch im Vogtland eine große Rolle. Mittelfristig sind bei uns in der Region etwa 500 Betriebe davon betroffen. Ein Firmensterben steht aber offenbar nicht bevor. Laut IHK gibt es im Vogtland einen großen Pool aus Fach- und Führungskräften. Autofahrer können künftig auch über die Kreisgrenzen hinaus für das Vogtland werben. Der Tourismusverband hat dazu heute die sogenannte Auto-Vogtland-Aufkleber-Aktion gestartet. Mit dem Boot sind auch die Autohäuser Bauer und Dornig. Und das geschah heute vor 10 Jahren im Vogtland.
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0: 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Widder.
1: Worte können heilsam sein. Heute finden Sie für sich und andere ein tröstendes Wort, wenn Sie danach suchen.
0: Stier.
1: Heute handeln Sie sehr mit Herz. Nutzen Sie die Gelegenheit und werden Sie spontan aktiv, wenn Sie einen inneren Impuls dazu spüren.
0: Zwillinge.
1: Abwechslung und Anregung sind Ihnen in einer Beziehung wichtig. Die Gemeinsamkeit soll stets von einer prickelnden Lebendigkeit und auch von Unberechenbarkeit geprägt sein.
0: Krebs.
1: Je mehr Sie auf ein streng geregeltes Alltagsleben eingespielt sind, desto eher können Sie jetzt aus der Bahn geworfen werden. Bleiben Sie flexibel.
0: Löwe.
1: Eventuell fördert heute ein Gespräch die bewusste Selbsterkenntnis. Achten Sie darauf, dass Sie nicht nur reden, sondern auch zuhören.
0: Jungfrau.
1: Heute zeigt sich ein tatkräftiger Einsatz für das eigene Wohlbefinden. Sie sind nicht länger gewillt, ungünstige oder schädliche Umstände einfach hinzunehmen.
0: Waage.
1: Ihr Ehrgeiz wird nun aktiviert, doch leider zur falschen Zeit und auf die falsche Weise. Die anderen Menschen fühlen sich derzeit nämlich schnell von ihrer Intensität bedroht.
0: Skorpion.
1: Besondere Vorsicht vor Rechtskonflikten und unsicheren Geldanlagen raten die Sterne. Auch gesundheitliche Belastungen können jetzt auftreten.
0: Schütze.
1: Sie müssen nur mit dem kleinen Finger winken und das andere Geschlecht liegt Ihnen zu Füßen. Wenn Sie das nicht glauben, sollten Sie es einfach ausprobieren.
0: Steinbock.
1: Der sportliche Ausgleich tut Ihnen sehr gut. In Zukunft sollten Sie versuchen, Ihren Tages- bzw. Wochenablauf so zu gestalten, dass Sport einen festen Platz in Ihrem Leben bekommt.
0: Wassermann.
1: Man hat Ihnen ein interessantes Angebot gemacht, aber Sie sind noch nicht sicher, ob Sie diesem Aufgabenbereich auch gewachsen sind. Greifen Sie bedenkenlos zu.
0: Fische.
1: Ihre Gesundheit ist eventuell etwas angegriffen. Keine Sorge, denn Sie sind auf dem Weg der Besserung.
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9: Im Moment haben wir es vielleicht noch mit Nebel zu tun. Der wird aber von ja, Stunde zu Stunde weniger, denn die Sonne ist auch da und die macht ihren Job. Ganz ordentlich, die wird den Wind auf jeden, die wird den Nebel wegpusten und dann hat sich's erledigt. Dann kriegen wir spätestens ab der Mittagszeit einen richtig schönen Tag mit viel Sonne und ein paar lockeren schönen Wetterwolken. Niederschläge sind heute nicht mit dabei. Temperaturen 23 Grad, wird nochmal sehr mild. Das war es dann aber auch in Sachen angenehme milde Temperaturen für diese Woche. Denn morgen am Mittwoch kommen wir gerade mal noch auf 20 Grad. Es wird deutlich mehr Wolken geben und über den Tag immer wieder Regenschauer. Vor allen Dingen am Nachmittag sind die langanhaltender und auch kräftiger. Dazwischen mischt aber auch die Sonne ein bisschen mit. Donnerstag und Freitag bringen es dann auf 17, 18, 19. Wenn wir ganz viel Glück haben, vielleicht noch mal auf die 20 Grad. Es bleibt trocken, es gibt ein paar Wolken und viel Sonne. 8:30 haben wir es.
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10: Ich bin Ron Tamme. Das Naturtheater Bad Elster blickt auf eine erfolgreiche Saison zurück. Laut Veranstaltern lag die Besucherzahl mit 31.000 in etwa auf dem Vorjahresniveau. Die Stadt Plauen will ihren Nahverkehr neu ordnen und das nun auch in trockene Tücher bringen. Geplant ist unter anderem, die Buslinien ab Januar an den Zweckverband ÖPNV Vogtland zu übergeben. Den entsprechenden Beschluss soll der Stadtrat Anfang kommenden Monats fassen. Die Regionalliga-Volleyballerin des SV 04 Oberlosa, für die wird's kommendes Wochenende wieder ernst. Zum Saisonauftakt am Samstag treffen die Vogtländerinnen auf den Vorjahresneunten Mikten. Erstmals werden die Heimspiele des Teams im neuen Sportforum Vogtland ausgetragen. Soweit Vogtland Radio kompakt.
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9: 8:40 haben wir es gleich. Hallo, lieber Autofahrer. Schönen guten Morgen. Bitte nach wie vor ein bisschen auf der Hut sein. Hier und da haben wir es bei uns im Vogtland noch mit dichtem Nebel zu tun. Dann gucken wir mal auf die Straßen. Da haben wir zwei Meldungen von der A9. Einmal A9 in Richtung Berlin zwischen Schleiz und Dittersdorf. Hier liegen Reifenteile auf der rechten Fahrspur und auf dem Standstreifen und im weiteren Verlauf die A9 in Richtung Berlin zwischen Hermsdorf Süd und dem Hermsdorfer Kreuzen. Defekter Lastwagen auf dem Standstreifen. Blitzer Gera auf der Südosttangente, Kreuzung Braustraße stadtauswärts und hier in Plauen auf der Kopernikusstraße im 30er-Bereich. Können Sie ergänzen? Haben Sie noch was entdeckt? Staus, Blitzer oder mehr? Einfach mal durchbimmeln, bitte kostenlos 0800 30 30 1.

0: 0813 gerne per WhatsApp. Die Nummer steht auf vogtlandradio.de. Vielen Dank, wir wünschen eine gute Fahrt.
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0: paar Sekunden noch dran, nochmals 10 Minuten nach halb neun. Schnell der Blick auf die Straßen. Der Andi hat uns gerade eine Sprachnachricht geschickt, hat entdeckt. In Jogita, da rennt eine Kuh durchs Dorf. Ja, die ist irgendwo ausgebüxt und ist da auf der Straße unterwegs. Also bitte große Vorsicht in Jogita, wenn Sie da unterwegs sind. Da läuft eine Kuh auf der Straße herum.
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0: Ja, das mit der Kuh, das war nicht so die gute Nachricht, aber eine gute Nachricht haben wir auf jeden Fall heute auch. Und die kommt aus dem Waldpark in Grünheide. Da wird ab dem nächsten Jahr schwer investiert. Da soll nämlich ein interaktiver Spielplatz für Kinder, für die Kinder- und Jugendeinrichtungen entstehen. Und dafür ganz und damit sollen ganzjährig Gäste nach Grünheide gelockt werden. Der Waldpark dort, der ist ja wirklich eine ganz, ganz tolle Attraktion, hat halt eben bloß das leichte Problem, dass da in der Übergangszeit im Herbst und Winter nicht allzu viele Möglichkeiten sind, sich da zu betätigen. Das wird sich jetzt ändern, denn da kann man zum Beispiel dann auf einem Trampolin, so wie Super Mario, durch eine scheinbar virtuelle Welt sich bewegen. Das Ganze, wie gesagt, so eine Kombination aus aktiver Bewegung und das Ganze ein bisschen virtuell unterstützt. Im Frühjahr nächsten Jahres geht der Bau der Halle los und im Herbst 27, also im Herbst nächsten Jahres, soll dann alles fertig sein. Rund 800.000 Euro werden in die Halle, in diese Attraktion investiert. Ein Großteil davon wird vom Freistaat Sachsen gefördert. Tolle Aktion. Freuen wir uns, dass der Waldpark in Grünheide bald um eine Attraktion reicher sein wird.
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0: Schönen guten Morgen, alle miteinander, Vogtland Radio. Ja, wir haben es gleich eine Minute vor 8:45. Wir gucken mal schnell auf die Straßen nach wie vor. Bitte Vorsicht in der Ortslage Jockethal. Da ist eine Kuh auf der Straße unterwegs. Die macht da ihren Morgenspaziergang. Ja, ansonsten heute Verkehr. Blitzerhaar gibt es noch in Gera auf der Südosttangente. Kreuzung Brauchstraße stadtauswärts und in Plauen auf der Kopernikusstraße im 30er-Bereich. Und das gucken wir mal nach dem Wetter.
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0: Und mit unserer Vogtlandradio Wetterexpertin Anja Avolin. Hallo Anja, grüße dich.
2: Hallo Thomas.
0: So Anja, Blick auf den Kalender. Heute haben wir den 15. September. Ja. Aber weil dieser Monat ja nur 30 Tage hat, ist heute Halbzeit. Kann man ganz leicht ausrechnen. Wahnsinn. Ja. Wie die Zeit vergeht, ist es komplett irre. Aber die zweite Septemberhälfte hat für uns Normalos ja noch einen ganz großen Höhepunkt. Denn am 23. ist offiziell kalendarischer Herbstanfang. Ihr Meteorologen habt den ja schon. Aber ich muss mal sagen, heute Morgen hat sich das Wetter schon, ja schon so ein kleines bisschen wie Herbst angefühlt, ne?
2: Jo. Allemal.
0: Was ist denn das? Ist das doch vorgezogene Herbstbeginn oder was? Nö, hä?
2: Naja, wir haben ja diesen kleinen, diese Rangelei zwischen Herbst und Spätsommer. Ja. Und heute ist halt mal, zumindest heute Morgen spät, oder schon mal Herbst dran. Wir starten mit 10 Grad in Greiz in Treuen sind es 11, Plauen hat glaube ich 12, ja und Gera auch und dann haben wir noch die 13 Grad in Lichtertanne. Ja, also es ist relativ frisch, wir haben es teils richtig dicke Dacke neblig gehabt und teilweise haben wir es auch noch, teilweise ist es aber klar und es scheint die Sonne. Ja, und im Laufe des Tages wird sich dieser Nebel noch weiter verziehen und es gibt noch richtig schönes Wetter. Da gibt's viel, viel Sonnenschein, ein paar Wölkchen nebenher. Es bleibt trocken und wir kriegen nachher, ja, tatsächlich nochmal Spätsommer.
0: Ja, bitte.
2: Also 21 Grad im Bergland und dann so 22 im oberen Vogtland und 23 bis 25 im Rest des Landes. Also das fühlt sich dann richtig toll an. Gerade wenn man in der Sonne ist, fühlt sich das nochmal ganz toll an.
0: Ein herbstlicher Beginn und dann ein lockerer Übergang in einen schönen Spätsommertag.
2: Wunderbar. Ja, genau, aber so richtig schön.
0: Ich glaube, da hat niemand was dagegen. Anja, wie geht denn das morgen weiter?
2: Na, morgen sieht es dann schon ein bisschen anders aus. Also wir starten zwar auch trocken, aber im Laufe des Vormittags tauchen dann erste kleine Schauer auf. Das sind so Vorboten für das, was dann ab mittags kommt. Da zieht dann nämlich eine Front rein, die Regen und danach ja auch Schauer mitbringt. Mal kann es da auch einen richtigen Guss geben und das Ganze ist dann erst am späten Nachmittag gegen Abend durch. Dabei gibt es aber 18 bis 21 Grad nochmal in der Spitze.
0: Nur das ist auch nochmal nicht so ganz schlecht, ne?
2: Nee.
0: Ja, und Regen wird auch gebraucht, also von daher alles gut. Gucken wir noch mal schnell auf den Rest der Woche.
2: Ja, der Donnerstag fällt dann kühler aus, auch maximal noch so 18 Grad. Bewölkt, aber meist trocken und auch der Freitag bewölkt, aber meist trocken. Der Samstag ist dann mal wieder ein kleiner Ausreißer nach oben. Also du siehst, es geht also immer noch ein bisschen auf und ab. Da kann sich der Herbst noch nicht so richtig durchsetzen.
0: Jo, Anja, ich habe da mal eine Idee. Heute ist nämlich der Tag des Punktes. Wir machen jetzt einfach mal einen Punkt dahinter, fertig und genießen heute diesen schönen Spätsommertag. Diesen Dienstag.
2: Genau.
0: So machen wir's.
2: Ja.
0: Wünsche dir was. Bis morgen. Tschüss.
2: Bis morgen. Schönen Tag. Punkt.
0: Tschüss.

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1: So, der Nebel ist auf dem Rückzug und es ist ein schöner Spätsommertag im Anzug bei uns hier im Vogtland. Es wird heute viel Sonne geben. Es gibt keinerlei Regenschauer da. Wenn ein paar Wolken durchziehen, dann ist es wirklich nur optisches Beiwerk am. Ansonsten vielerorts strahlen blauen Himmel. Temperatur 23 Grad. Sieht richtig gut aus. Das dreht sich aber spätestens morgen. Da kommen wir nur noch auf 20 Grad. Es gibt dicke Wolken, es gibt Regenschauer, speziell am Nachmittag auch mal ein bisschen kräftiger. Zwischen den Wolken blinzelt aber auch die Sonne des Öfteren mal durch. Donnerstag und Freitag dann wieder ruhiges Spätsommerwetter bei Höchsttemperaturen zwischen 18 und maximal 20 Grad. Jetzt sind wir es um 9.
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2: Ich bin Ron Tamme. 35.000 Euro Schaden, das ist die Bilanz einer Karambolage auf der B173 bei Plauen. Laut Polizei wollte ein 62-jähriger Autofahrer nach links auf die A72 abbiegen. Dabei prallte er mit einem entgegenkommenden Wagen zusammen. Weitere 18.000 Euro Schaden sind bei einem Unfall auf der B92 in Mühlhausen entstanden. Dabei war ein 23-jähriger Autofahrer von der Straße abgekommen und gegen einen Zaun gekracht. Bei beiden Unfällen wurde niemand verletzt. Das Naturtheater Bad Elster blickt auf eine erfolgreiche Saison zurück. Laut Veranstaltern lag die Besucherzahl mit 31.000 in etwa auf dem Vorjahresniveau.
3: 29 Veranstaltungen gingen über die Bühne, darunter das Verdi Open Air, das Klassik-Event Carmina Burana und ein emotionales Konzert der Prinzen im Rahmen ihrer Abschiedstour. Auch im kommenden Jahr steht wieder ein volles Programm an, unter anderem mit Susi Quattro, Chris Norman, der Münchner Freiheit, Mono Inc. oder auch den Kastelruther Spatzen. Comedy- und Kabarettfans können sich beispielsweise auch auf Lisa Eckhardt freuen. Sven Hopf, Vogtlandradio.
2: Die Stadt Plauen will ihren Nahverkehr neu ordnen und das nun auch in trockene Tücher bringen. Geplant ist unter anderem, die Buslinien ab Januar an den Zweckverband ÖPNV Vogtland zu übergeben. So soll die Zukunft der Plauener Straßenbahn gesichert werden. Zeitgleich beteiligt sich erstmals auch der Vogtlandkreis an der Finanzierung der Tram. Den entsprechenden Beschluss soll der Stadtrat Anfang kommenden Monats fassen. Auf außergewöhnliche Beute sind Diebe in Weida ausgewiesen. Auf dem Gelände eines Baumarktes brachen die noch Unbekannten eine Metallgitterbox auf. Daraus stahlen sie Dutzende Gasflaschen, wert mehrere tausend Euro. Die Polizei hofft nun auf mögliche Zeugen. Die Regionalliga-Volleyballerinnen des SV 04 Oberlosa. Für die wird's kommendes Wochenende wieder ernst. Zum Saisonauftakt am Samstag treffen die Vogtländerinnen auf den Vorjahresneunten Mikten. Erstmals werden die Heimspiele des Teams im neuen Sportforum Vogtland ausgetragen. Das waren die Vogtland-Radio-Nachrichten.
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1: 3 Minuten nach 9 ist es. Hallo, liebe Autofahrer, schönen guten Morgen. Hier und da ist noch ein bisschen Nebel unterwegs bei uns im Vogtland. Fahren Sie etwas vorsichtig. Ja, und eine Entwarnung können wir geben für die Ortslage Joggeta. Die freilaufende Kuh, die hat offenbar ja, wieder zurück in den Stall oder auf die Weide gefunden. Auf jeden Fall läuft sie nicht mehr mitten durch den Ort. Dafür haben wir Blitzer auf der A4 Richtung Dresden zwischen Hermsdorf Ost und Rüdersdorf. Auf der B93 am Ortsausgang Zwickau Richtung Meerane. In Plauen an der Waldesruhe in der 30er-Zone steht der graue Caddy, blitzt in beide Richtungen. Der Matthias hat uns informiert. Und in Jösnitz haben wir einen Blitzer auf der Wilhelm-Kültz-Straße im 30er-Bereich. Das haben wir vom Hagen erfahren. Haben Sie noch was? Staus, Blitzer oder mehr? Einfach mal durchbimmeln bitte über die kostenlose 0800 30 30 113 gerne per WhatsApp. Die Nummer im Netz auf vogtlandradio.de. Dankeschön, wir wünschen eine gute Fahrt.
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1: Und mit Ron Tammen in den Nachrichten. Grüß dich, Ron. Hallo.
4: Guten Morgen.
1: So, Ron, es gibt ja die alte Radio-Weisheit, nach dem Gewinnspiel ist vor dem Gewinnspiel.
4: Ja, da hast du recht.
1: Na? Und in der vergangenen Woche gab es bei uns ja, nee, in den vergangenen 2 Wochen sogar, gab es bei uns ja ein Erlebniswochenende im IFA-Ferienpark in Schöneck zu gewinnen. In dieser Woche haben wir mal nichts auf dem Zettel, aber nächste Woche, da geht es wieder schwer los.
4: Ach so.
1: Oh ja, großes Kino, großes Aktion. Was konkret, darüber gibt es gleich mehr. Wir wünschen schönen guten Morgen.
4: Morgen.

11:09 Uhr haben wir es an diesem Dienstag. Hier ist das Vogtlandradio. Tja, und der Freizeitpark in Plun, der hat ja viele Attraktionen und der ist immer eine Reise wert, wenn man sich die Zeit vertreiben möchte und dabei was Tolles erleben möchte. 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
1: Rudy, a message to you. Der Song Rudy, A Message to You wurde 1967 von dem jamaikanisch-britischen Musiker Dandy Livingston als Rocksteady-Stück geschrieben und veröffentlicht. Rocksteady ist ein Musikstil, der Ska und Reggae mischt. Nach eigenen Angaben dachte sich Dandy Livingston die Melodie und den Text in nur etwa 10 Minuten aus. Die Aufnahme im Studio dauert ebenfalls nur wenige Minuten. Livingston war am Tag der Aufnahme stark erkältet. Er sang zunächst nur eine Teststimme ein. Diese spontane Aufnahme wurde schlussendlich aber für den Song genutzt. Etwas später kam der Posaunist Rico Rodriguez dazu und spielte die berühmte Melodie am Anfang des Liedes. Das Wort Rudy ist eine Kurzform für Rude Boys, also frei übersetzt für Rüpel. Damit bezeichnet man rebellische Jugendliche und junge Kriminelle in den Straßen von Jamaika. Der Song war und ist eine direkte Warnung an diese Jugendlichen. Sie sollten aufhören, Probleme zu machen und Krawall zu suchen. Der Text fordert sie auf, an ihre Zukunft zu denken, anstatt im Knast zu landen. 1979 nahm die britische Ska-Band The Specials das Lied als Coverversion auf. Bei der neuen Version spielte Rico Rodriguez erneut die Posaune. Diese Version wurde ein großer Charterfolg und machte auch das Original weltweit berühmt. Und das hören wir heute.
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6: So, ich kann von hier aus ja nicht das ganze Vogtland übersehen, aber ich denke mal, es ist vollbracht. Der Nebel dürfte weitestgehend raus sein und die Sonne ist da. Und dann kriegen wir heute einen richtig schönen Spätsommertag. Das wird nochmal richtig klasse bei Spitzentemperaturen bis 23 Grad. Ja, viel Sonne, wenige Wolken, trockenes Wetter, einfach nur schön. Morgen am Mittwoch ist Regen im Spiel und zwar den ganzen Tag über. Aus den dicken Wolken, die morgen aufziehen werden, tröpfelt's am Vormittag Richtung Nachmittag, werden die Regenschauer dann aber kräftiger, kompakter, langanhaltender. Merken wir auch an den Temperaturen, die kommen morgen kaum über die 20 Grad Marke hinaus. Aber die Sonne ist auch nicht ganz abgemeldet, zwischendrin blinzelt die immer mal noch so ein bisschen mit durch. Donnerstag und Freitag dann 18 bis maximal 20 Grad. Es gibt einen trockenen Mix aus Wolken und Sonne. Jetzt haben wir es 9:30.
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7: Ich bin Ron Tammer. 35.000 Euro Schaden, das ist die Bilanz einer Karambolage auf der B173 bei Plauen. Laut Polizei wollte ein 62-jähriger Autofahrer auf die A72 abbiegen. Dabei prallte er mit einem entgegenkommenden Wagen zusammen. Das Naturtheater Bad Elster blickt auf eine erfolgreiche Saison zurück. Nach Angaben der Veranstalter lag die Besucherzahl mit 31.000 in etwa auf dem Vorjahresniveau. Für die Regionalliga-Volleyballerin des SV 04 Oberloser wird es kommendes Wochenende wieder ernst. Zum Saisonauftakt am Samstag treffen die Vogtländerinnen auf den Vorjahresneunten Mikten. Erstmals werden die Heimspiele des Teams im neuen Sportforum Vogtland ausgetragen. Soweit Vogtland Radio kompakt.
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6: Eine Minute nach 9:30 ist es und der Verkehr rollt auf den Straßen. Schönen guten Morgen, liebe Autofahrer. Wir haben aktuell keine Meldungen. Dafür aber eine ganze Menge Blitzer. Konkret auf der A4 Richtung Dresden zwischen Hermsdorf Ost und Rüdersdorf, auf der B93 Ortsausgang Zwickau Richtung Merane. Im Blauen an der Waldesruhe in der 30er-Zone steht der graue Caddy, blitzt da in beide Richtungen. Und dann gibt's noch einen in Jößnitz auf der Wilhelm-Kültz-Straße im 30er-Bereich. Das war's von uns. Wenn Sie ergänzen können, wenn Sie noch was entdeckt haben, tun Sie es. Seien Sie so lieb, bimmeln Sie durch 0800 30 30 113. Gerne per WhatsApp. Die Nummer steht auf vogtlandradio.de. Vielen Dank, wir wünschen eine gute Fahrt.
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6: Am Dienstag, am 15. September. Schönen guten Morgen, Vogtland. Gleich kümmern wir uns nochmal um den Sport in der Region. Jetzt starten wir aber erstmal rein in die halbe Stunde mit Musik von OMD, Call My Name.

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1: Ronne, grüß dich, hallihallo.
2: Hallihallo.
1: Ja, und es ist erst der zweite Test so um der Saisonvorbereitung gewesen. Und dabei hat sich Eishockey-Regionalligist Schönheide achtbar aus der Affäre gezogen.
2: War nicht einfach, denn beim höherklassigen Oberligisten Leipzig mussten sich die Wölfe zwar deutlich mit 1:7 geschlagen geben, lange konnte das Team dennoch mithalten, denn nach dem ersten Drittel stand es noch 0:0. Bereits kommendes Wochenende hat das Team dann die Gelegenheit, auf diesen Erkenntnissen aufzubauen. Dann spielen die Wölfe im Doppelpack gegen den Bayernligisten Amberg.
1: Und damit ab auf die Matte, denn erfolgreich kommen die Mühlauer Nachwuchs-Judoka aus Langenhessen zurück.
2: Dort stand der 34. Sparkassencup auf dem Programm. Angetreten sind dabei die Jungs von der U11 bis zur U18. Ja, und darunter eben auch 11 vom TSV Mühlau. Die sollten dort eigentlich nur Wettkampferfahrung sammeln. Am Ende kam es anders, denn es sprangen 6 Medaillen raus, darunter 3-mal Gold. Nicht schlecht.
1: Auch keine schlechte Erfahrung, die da gemacht haben. In Gera laufen die Vorbereitungen für den 11. Höhler-Festlauf. Das Event ist am letzten Samstag des Monats geplant.
2: Ja, und zur Wahl stehen wie immer mehrere Strecken durch den Stadtwald. Und da gibt es eine spektakuläre Premiere, denn erstmals gilt es auf der 12 Kilometer Crosslauf-Distanz, verschiedene Hangel- und Wasserhindernisse zu überwinden. Zudem wird es wieder einen Lauf für Menschen mit Handicap geben. Im vergangenen Jahr sind mehr als 220 Läufer an den Start gegangen.
1: Und es ist eine Premiere. Am 1. Oktoberwochenende fliegen in der Biller Veranstaltungshalle in Plauen erstmals Dartpfeile. Ausgerichtet wird der erste Biller Cup im E-Dart.
2: Ja, insgesamt 11 Turniere sind vom 2. bis 4. Oktober geplant. 20 Dart-Automaten werden dazu aufgestellt. Mitmachen kann übrigens jedermann. Auch bei mehreren Turnieren, heißt es von den Organisatoren. In die Pillerhalle gezogen ist das Event wegen einer erwartet hohen Nachfrage.
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0: Das war jetzt eine Punktlandung im wahrsten Sinne des Wortes. Wir haben es nämlich 9.45 Uhr, dreiviertel zehn. Auf die Sekunde, genau, der Matthias ist da. Matthias König, grüß dich, hallo.
1: Hier bin ich, hallo.
0: Warum habe ich das mit dem Punkt gerade so betont? Weil heute der internationale Tag des Punktes
1: ja,
0: ist.
1: Ja, aber wer macht denn noch einen Punkt?
0: Weiß ich jetzt auch nicht so ganz
1: es
0: klar.
1: Wird ja, immer mehr Leute schreiben ja ohne Punkt und Komma und alles klar.
0: Ja, das ist richtig.
1: Es geht so durchweg, so wie gesprochen wird. Also Punkt braucht man eigentlich nicht mehr.
0: WhatsApp kriegst du ja, also, da musst du erstmal auseinanderhacken. Was ist denn, welcher Buchstabe gehört
1: alles
0: zu welchem
1: in einem
0: Satz.
1: Eigentlich
0: schlimm. Ja, eigentlich.
1: Also wir brauchen den Welttag, den wird es nächstes Jahr nicht mehr geben.
0: Ja gut, aber Punkt ist ja auch umgangssprachlich. Ne? Also wie mach mal einen Punkt hier. So. Oder ja, umgangssprachlich. Oder, ja, wir sorgen beispielsweise dafür, dass unsere Hörer keine Punkte in Flensburg kriegen, weil wir ja die Blitzer durchsagen. Und also ja, wir sind punktuell gut am Start.
1: So sieht's aus. Ja?
0: So, was hast du heute dabei? Bring's mal auf den Punkt hier, Kollege.
1: Wir werden pünktlich starten um 10. Ja, und punktgenau immer zur halben Stunde mit Schlagzeilen und Nachrichten die Hörer auf den aktuellsten Stand bringen.
0: Ich habe es begriffen, du hast den Tag, den internationalen Tag
1: ist geplant.
0: Des Punktes voll verinnerlicht, da ist bei dir voll drin und das funktioniert. So, und ich drücke jetzt auch mal noch auf den Punkt, besser auf den Knopf und ja, mach da mal einen Punkt hinter meine Sendung heute. Wünsche dir eine schöne Sendung, Matthias.
1: Danke dir.
0: Ja, und Ihnen einen schönen punktuellen Dienstag bis morgen früh um 5, wenn Sie denn mögen.

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1: Der Herbst ist da, aber er ist golden. Die Sonne lacht in weiten Teilen. Von Wolken ist im Moment nicht allzu viel zu sehen. Und die Temperaturen klettern auch wieder über 20 Grad. 20 bis 23 Grad werden heute erwartet. Es bleibt trocken. Und die paar Wolken, die reinziehen, die tun nichts zur Sache. Die Sonne dominiert. Morgen am Mittwoch wird es dann schon wesentlich trüber. Wir haben zwar einen Sonne-Wolken-Mix, es ziehen aber auch immer wieder Regenschauer durch. Die Temperaturen bewegen sich als Tageshöchstwerte dann um die 20 Grad. Und am Donnerstag geht es noch ein bisschen runter, 18 Grad. Viel mehr wird es nicht werden. Aber dennoch bei einem freundlich sonnigen Tag am Donnerstag. Und auch dann bleibt es wieder trocken. Also die Regenausreißer oder der Regenausreißer, den haben wir nur morgen am Mittwoch zu erwarten. Und jetzt haben wir es genau 10 Uhr.
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2: Ich bin Romy Plank. Das Naturtheater Bad Elster blickt auf eine erfolgreiche Saison zurück. Nach Angaben der Veranstalter lag die Besucherzahl mit 31.000 in etwa auf dem Vorjahresniveau.
3: 29 Veranstaltungen gingen über die Bühne, darunter das Verdi Open Air, das Klassik-Event Carmina Burana und ein emotionales Konzert der Prinzen im Rahmen ihrer Abschiedstour. Auch im kommenden Jahr steht wieder ein volles Programm an, unter anderem mit Susi Quattro, Chris Norman, der Münchner Freiheit, Mono Inc. oder auch den Kastelruther Spatzen. Comedy- und Kabarettfans können sich beispielsweise auch auf Lisa Eckhardt freuen. Sven Hopf, Vogtlandradio.
2: 35.000 Euro Schaden, das ist die Bilanz einer Karambolage auf der B173 bei Plauen. Laut Polizei wollte ein 62-jähriger Autofahrer nach links auf die A72 abbiegen. Dabei prallte er mit einem entgegenkommenden Auto zusammen. Weitere 18.000 Euro Schaden sind bei einem Unfall auf der B92 in Mühlhausen entstanden. Dabei war ein Autofahrer von der Straße abgekommen und gegen einen Zaun gekracht. Bei beiden Unfällen wurde niemand verletzt. Die Stadt Plauen will ihren Nahverkehr neu ordnen und das nun auch in trockene Tücher bringen. Geplant ist unter anderem, die Buslinien ab Januar an den Zweckverband ÖPNV Vogtland zu übergehen. So soll die Zukunft der Plauener Straßenbahn gesichert werden. Zeitgleich beteiligt sich erstmals auch der Vogtlandkreis an der Finanzierung der Tram. Den entsprechenden Beschluss soll der Stadtrat Anfang kommenden Monats fassen. Auf außergewöhnliche Beute sind Diebe in Weida ausgewiesen. Auf dem Gelände eines Baumarktes brachen die noch Unbekannten eine Metallgitterbox auf. Daraus stahlen sie Dutzende Gasflaschen, wert mehrere tausend Euro. Die Polizei hofft nun auf mögliche Zeugen. Für die Regionalliga-Volleyballerinnen des SV 04 Oberlosa wird es kommendes Wochenende wieder ernst. Zum Saisonauftakt am Samstag treffen die Vogtländerinnen auf den Vorjahren 9. Mikten. Erstmals werden die Heimspiele des Teams im neuen Sportforum Vogtland ausgetragen. Das waren die Vogtland-Radio-Nachrichten.
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1: Es ist jetzt 3:03. Einen schönen guten Tag, liebe Autofahrer. Achtung auf der A9 Richtung Berlin. Zwischen Hermsdorf Süd und dem Hermsdorfer Kreuz ein defekter LKW auf dem Standstreifen. Geblitzt wird auf der A4 Richtung Dresden zwischen Hermsdorf Ost und Rüdersdorf. B93 Ortsausgang Zwickau Richtung Merane. In Plauen an der Waldesruh in 30er Zone Grauer Caddy in beide Richtungen, sagt Matthias. In Jößnitz auf der Wilhelm-Kühls-Straße auch im 30er Bereich. Dort kam von Hagen rein. Und nochmal Waldesruh, das wurde dann nochmal bestätigt. Dankeschön allen fürs Melden. Und wenn Sie noch etwas entdecken, Staus, Blitzer oder mehr, dann melden Sie es uns doch bitte weiterhin kostenlos unter 0800 30 30 113 oder auch per WhatsApp. Diese Nummer im Netz auf vogtlandradio.de. Dankeschön und weiterhin eine gute Fahrt.
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3: Ja, wir starten in den Dienstag hinein und gleich gibt's bei uns Freizeittipps für den heutigen Tag, für den Nachmittag und Abend gleich.

0: Hier ist Ihr Vogtlandradio am Dienstagvormittag. Es ist 10.15 Uhr, Viertel elf. Romy Blank ist da. Wir sind komplett und starten mal in die Freizeittipps hinein.
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2: Der Kletterpark im Waldpark Grünheide ist ein Freizeitspaß für die ganze Familie. Es warten 6 Parcours mit 85 Kletterelementen. Dazu gibt's rasante Seilbahnen, eine Allwetter-Tubingbahn und ein Kletterwäldchen für die ganz Kleinen. Also Helm auf, Mut einpacken und ab ins Abenteuer heute bis 17 Uhr.
0: Wie lässt sich künstliche Intelligenz im Unternehmen sinnvoll einsetzen? Das erfahren Sie anhand konkreter Beispiele bei einem Praxisabend in Greiz. Im Mittelpunkt stehen Chancen, Kosten, Risiken und Datenschutz. Der Abend richtet sich vor allem an Unternehmer, Selbstständige und Entscheider. 18 Uhr geht das Ganze los in der Vogtlandhalle Greiz. Anmeldung wäre wünschenswert per E-Mail unter wirtschaft@greiz.de.
2: Eine spannende Zeitreise erwartet Sie bei einer Führung durch das Besucherbergwerk Grube Tannenberg in Moldenhammer. Auf 600 Metern geht es durch den historischen Tannenbergstollen. Zu entdecken gibt es alte Grubentechnik, verschiedene Ausbauarten und beeindruckende Gesteinsformationen. Das Ganze heute bis 17 Uhr.
0: Ja, und Sie haben doch bestimmt auch noch einen Geheimtipp für uns, dann lassen Sie es uns bitte wissen.
2: Am besten per Mail an freizeit@vogtlandradio.de.

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2: Die Sonne lacht in weiten Teilen, goldener Herbst kann man sagen. Die Temperaturen auch für die Jahreszeit recht angenehm, 20 bis 23 Grad und wie gesagt viel Sonnenschein. Morgen gibt es einen kleinen Knick, da ziehen mal Regenschauer durch. Die bleiben auch den gesamten Tag über erhalten bei Temperaturen bis 20 Grad. Ab Donnerstag ist der Regen dann raus und dann haben wir wieder so einen Mix aus Sonne und Wolken. Temperaturen 18 bis 20 Grad und in der Nacht rutscht das Thermometer und bewegt sich so zwischen 10 und 8 Grad. Jetzt haben wir es 10.30 Uhr, halb 11.
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3: Ich bin Romy Plank. Das Naturtheater Bad Elster blickt auf eine erfolgreiche Saison zurück. Nach Angaben der Veranstalter lag die Besucherzahl mit 31.000 in etwa auf dem Vorjahresniveau. 35.000 Euro Schaden, das ist die Bilanz einer Karambolage auf der B173 bei Plauen gewesen. Laut Polizei wollte ein 62-jähriger Autofahrer nach links auf die Autobahn abbiegen und prallte mit einem entgegenkommenden Wagen zusammen. Die Stadt Plauen will ihren Nahverkehr neu ordnen und das nun auch in trockene Tücher bringen. Geplant ist unter anderem, die Buslinien ab Januar an den Zweckverband ÖPNV Vogtland zu übergeben. Den entsprechenden Beschluss soll der Stadtrat Anfang kommenden Monats fassen. Soweit Vogtland Radio kompakt.
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2: Es ist kurz nach halb 11. Einen schönen guten Tag, liebe Autofahrer. Achtung auf der A9. Richtung Berlin zwischen Hermsdorf Süd und dem Hermsdorfer Kreuz. Dort ein gefleckter LKW auf dem Standstreifen. Geblitzt wird auf der A4 Richtung Dresden zwischen Hermsdorf Ost und Rüdersdorf. B93 Ortsausgang Zwickau Richtung Merane. In Plauen an der Waldesruh in einer 30er Zone. Ein grauer Caddy steht da und der blitzt, ja, wie wir das von den Fahrzeugen so kennen, wahrscheinlich in beide Richtungen, sagt Matthias. Und dann haben wir noch einen Blitzer in Jössnitz in der Wilhelm-Külz-Straße. Das kam von Hagen rein. Danke allen fürs Melden. Wenn Sie noch was sehen, Staus, Blitzer oder mehr, dann immer gerne her damit. Melden Sie es uns bitte weiterhin kostenlos unter 0800 30 30 113 oder gerne auch per WhatsApp diese Nummer im Netz auf vogtlandradio.de. Dankeschön und weiterhin eine gute Fahrt.
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2: Gleich gibt's bei uns die Jobbörse. Vielleicht ist was für Sie dabei, wenn Sie sich beruflich verändern wollen. Hören Sie mal rein. Gibt's gleich.

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0: 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Hier ist Ihr Vogtland Radio am Dienstagvormittag. Es ist jetzt 10:45 und Zeit für die Jobbörse.
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1: Na, es ist doch herrlich, ne? Goldener Herbst, es ist wunderschön, die Sonne lacht in weiten Teilen, es ist kaum eine Wolke in sich. Ja, hier und da ziehen mal ein paar mit durch. Aber es bleibt trocken, da kommt nichts raus und die Temperaturen klettern im Laufe des Tages auf bis zu 23 Grad. Und morgen am Mittwoch haben wir ein ähnliches Bild, ein Sonne-Wolken-Mix, Temperaturen um die 20 Grad als Tageshöchstwerte. Aber morgen ziehen dann Regenschauer durch. Und fast ganztägig wird es immer wieder Schauer geben. Die ziehen dann gegen Abend und in der Nacht raus, sodass wir auch am Donnerstag wieder einen freundlichen Herbsttag erwarten können. Die Temperaturen bewegen sich dann ja so um die 18, 19 Grad. Dann kommen wir noch zum Freitag. Und auch der Freitag ist wechselhaft. Ein Sonne-Wolken-Mix, ein bisschen Wind kommt noch dazu. Und die Temperaturen am Freitag auch zwischen 18 und 20 Grad. Die Nächte sind auch jetzt recht angenehm. Da bewegt sich das Thermometer zwischen 10 und 8 Grad. Und jetzt haben wir es 11 Uhr.
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2: Ich bin Romy Plank. Das Naturtheater Bad Elster blickt auf eine erfolgreiche Saison zurück. Nach Angaben der Veranstalter lag die Besucherzahl mit 31.000 in etwa auf dem Vorjahresniveau.
3: 29 Veranstaltungen gingen über die Bühne, darunter das Verdi Open Air, das Klassik-Event Carmina Burana und ein emotionales Konzert der Prinzen im Rahmen ihrer Abschiedstour. Auch im kommenden Jahr steht wieder ein volles Programm an, unter anderem mit Susi Quattro, Chris Norman, der Münchner Freiheit, Mono Inc. oder auch den Kastelruther Spatzen. Comedy- und Kabarettfans können sich beispielsweise auch auf Lisa Eckhardt freuen. Sven Hopf, Vogtlandradio.
2: Es hat wochenlang für hitzige Diskussionen gesorgt. Nun scheint das Solaranlagenprojekt im Plauener Ortsteil Unterloser vom Tisch zu sein.
4: Auf einer Fläche von gut 90 Fußballfeldern sollten die Paneele aufgestellt werden und das mitten im Landschaftsschutzgebiet. Naturschützer und Anwohner gingen daraufhin auf die Barrikaden. Offenbar zu viel für die Betreiberfirma Sun Farming. Sie legt das Projekt nach 2 Jahren Planung auf Eis. Nun muss der Plauener Stadtrat den sogenannten Aufstellungsbeschluss wieder aufheben. Das soll kommenden Monat passieren. Ron Tammel, Vogtlandradio.
2: 35.000 Euro Schaden, das ist die Bilanz einer Karambolage auf der Bundesstraße bei Plauen gewesen. Laut Polizei wollte ein 62-jähriger Autofahrer nach links auf die Autobahn abbiegen. Dabei prallte er mit einem entgegenkommenden Auto zusammen. Weitere 18.000 Euro Schaden sind bei einem Unfall auf der B92 in Mühlhausen entstanden. Dabei war ein Autofahrer von der Straße abgekommen und gegen einen Zaun geprallt. Bei beiden Unfällen wurde niemand verletzt. Auf außergewöhnliche Beute sind Diebe in Weida ausgewiesen. Auf dem Gelände eines Baumarktes brachen die noch Unbekannten eine Metallgitterbox aus. Daraus stahlen sie Dutzende Gasflaschen, der Wert mehrere tausend Euro. Für die Regionalliga-Volleyballerinnen des SV 04 Oberloser wird es kommendes Wochenende wieder ernst. Zum Saisonauftakt am Samstag treffen die Vogtländerinnen auf den Vorjahresneunten Mitten. Erstmals werden die Heimspiele des Teams im neuen Sportforum Vogtland ausgetragen. Das waren die Vogtlandradio-Nachrichten.
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1: Es ist gleich in wenigen Sekunden, 4 Minuten nach um 11. Einen schönen guten Tag, liebe Autofahrer. Wir haben noch die Störung auf der A9 Richtung Berlin zwischen Hermsdorf Süd und dem Hermsdorfer Kreuz. Ein defekter LKW auf dem Standstreifen. Und dann eben per WhatsApp reingeflattert, Lengfeld, Auffahrunfall, Reichenbacher Straße, Kreuzung Polensstraße. Es wird geschrieben hier von Leon, der sagt, 2 Fahrzeuge stehen direkt im Kreuzungsbereich, nichts Großes, aber ein bisschen vorsichtig machen, wenn sie dort ranfahren oder auch vorbeifahren wollen und müssen. Dann haben wir noch Blitzer, Waldesruhe Richtung Brand und Reichenbach Richtung Unterheinsdorf am Ortseingang. Damit sind wir durch. Wenn Sie noch was sehen, Staus, Blitzer oder mehr, melden Sie es uns bitte weiterhin kostenlos unter 0800.

0: 30 30 113 oder gerne auch per WhatsApp diese Nummer im Netz auf vogtlandradio.de. Dankeschön und weiterhin eine gute Fahrt.
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0: Gleich schauen wir mal auf unsere Pinnwand und gucken, ob was Neues eingegangen ist. Und wenn nicht, ja, dann stöbern wir einfach mal ein bisschen und schauen mal, was so angeboten wird.

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1: Hier ist Ihr Vogtland Radio am Dienstagmittag. Es ist 11 Uhr und 15 Minuten.
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1: Ich sag's immer wieder gern, das ist der Online-Marktplatz bei uns bei Vogtland Radio. Den finden Sie ganz einfach unter vogtlandradio.de und da tun sich eine ganze Menge Anzeigen auf und es lohnt sich immer wieder mal reinzugucken, ein bisschen zu stöbern. Da ist eine Menge zu entdecken und Sie können natürlich auch selbst eine Anzeige aufgeben, etwas verkaufen, etwas verschenken, aber auch etwas suchen. Also ich denke mal, da ist für viele etwas dabei. Da gibt's Eintrittskarten beispielsweise. Hier stehen noch zwei Karten für The Firebirds, ein Konzert in Bad Elster am 20. September oder ein Angebot für alle Mosaikfreunde. Man kennt hier noch die alte Zeitschrift aus DDR-Zeiten mit Dick Duck und Digge Duck und. Also, ich muss nicht viele Worte machen. Klicken Sie sich mal rein, vogtlandradio.de, Button Pinnwand, schon sind Sie da.
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1: Es ist ein richtig schöner Herbsttag mit viel Sonnenschein, ein paar Wolken mit dabei, es bleibt aber trocken. Und die Temperaturen, die bewegen sich zwischen 20 und 23 Grad. Morgen ähnlich, ein Mix aus Sonne und Wolken, aber morgen ziehen auch Regenschauer durch und zwar ganztägig. Ja, von Vormittag bis in den Nachmittag hinein wird es immer wieder Schauer geben. Die ziehen dann erst am Abend und in der Nacht raus. Die Tageshöchsttemperaturen morgen bei 20 Grad und am Donnerstag kommen wir über 18 bis 20 Grad kaum hinaus. Da haben wir wieder einen Sonne-Wolken-Mix. Und es bleibt weitgehend trocken. Und jetzt haben wir es 11.30 Uhr, 11:30.
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3: Ich bin Romy Plank. Er hat wochenlang für hitzige Diskussionen gesorgt. Nun scheint der Solaranlagenpark im Plauner Ort der Unterloser vom Tisch zu sein. Das Naturtheater Bad Elster blickt auf eine erfolgreiche Saison zurück. Nach Angaben der Veranstalter lag die Besucherzahl mit 31.000 in etwa auf dem Vorjahresniveau. Für die Regionalliga-Volleyballerinnen des SV 04 Oberloser wird es kommendes Wochenende wieder ernst. Erstmals werden die Heimspiele des Teams im neuen Sportforum Vogtland ausgetragen. Soweit Vogtland Radio kompakt.
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1: Es ist kurz nach 12:30. Einen schönen guten Tag, liebe Autofahrer. Wir haben noch die Störungsmeldung A9 Richtung Berlin zwischen Hermsdorf Süd und dem Hermsdorfer Kreuz. Dort ein defekter LKW auf dem Standstreifen. Und einen Blitzer gibt es noch. Der steht in Reichenbach Richtung Unterheinsdorf am Ortseingang. Wenn Sie darüber hinaus aber noch was sehen, Staus, Blitzer oder mehr, dann melden Sie es uns bitte weiterhin kostenlos unter 0800 30 30 113 oder auch per WhatsApp möglich. Und diese Nummer finden Sie im Netz auf vogtlandradio.de. Dankeschön und weiterhin eine gute Fahrt.
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Das sind die Bengals mit Eternal Flame. Ja, Vogtlandradio. Heute ist Dienstag, der 15. September und es ist gleich 11:45. Und jetzt sollten alle Oasis-Fans aufpassen, denn Liam und Noel Gallagher legen wieder los. 2 Jahre nach ihrer großen Reunion-Tour 2025 kommt die britische Kultband nächstes Jahr zurück auf die Bühne und macht Station in Deutschland. Am 2. und 3. Juli spielen Oasis in der Münchner Allianz Arena. Und wer Tickets will, der muss sich allerdings ein bisschen beeilen. Die Registrierung für den Vorverkauf läuft bis kommenden Donnerstag, also bis übermorgen um 17 Uhr. Und vielleicht haben Sie ja Glück. Und dann gibt es nächstes Jahr die großen Hits auf die Ohren von Oasis, wie diesen hier, Wonderwall.

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1: Es ist sehr freundlich mit viel Sonnenschein. Die Temperaturen bewegen sich zwischen 20 und 23 Grad. Morgen sieht es dann schon ein kleines bisschen anders aus. Morgen haben wir zwar auch einen Sonne-Wolken-Mix, es ziehen aber auch immer wieder Regenschauer durch. Regen, Regen, Regen morgen über den gesamten Tag. Das zieht dann erst zum späteren Nachmittag und Abend raus. Die Temperaturen dann um die 20 Grad. Und dann schauen wir noch auf den Donnerstag. Auch der Donnerstag ist herbstlich freundlich mit einem Sonne-Wolken-Mix verbunden. Es bleibt trocken und die Temperaturen dann bei maximal 18, 19 Grad. Es ist 12 Uhr.

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1: Ich bin Romy Plank. Es hat wochenlang für hitzige Diskussionen gesorgt. Nun scheint das Solaranlagenprojekt im Plauner Ortsteil Unterloser vom Tisch zu sein.
2: Auf einer Fläche von gut 90 Fußballfeldern sollten die Paneele aufgestellt werden und das mitten im Landschaftsschutzgebiet. Naturschützer und Anwohner gingen daraufhin auf die Barrikaden. Offenbar zu viel für die Betreiberfirma Sun Farming. Sie legt das Projekt nach 2 Jahren Planung auf Eis. Nun muss der Plauner Stadtrat den sogenannten Aufstellungsbeschluss wieder aufheben. Das soll kommenden Monat passieren. Ron Tamme, Vogtlandradio.
1: In Gera ist eine Frau bei dem Versuch, 2 aneinandergeratene Hunde zu trennen, verletzt worden. Einer der Hunde biss der 38-Jährigen in die Hand. Der Vorfall passierte in der Nacht im Bereich der Straße des Friedens und am Sommerbad. Die Tierrettung nahm den Hund anschließend mit. Gegen den 36-jährigen Hundehalter ermittelt die Polizei wegen fahrlässiger Körperverletzung. In Reichenbach-Kunsdorf ist die Baustelle auf der Brunner Straße aufgehoben worden. Deshalb fahren die Buslinien 82, 801 und 824 ab heute wieder regulär durch Kunsdorf. Die bisherigen Ersatzhaltestellen in Brunn und Schönbach entfallen. Zwischen Schönbach und Neumark bleibt die Umleitung allerdings bestehen. Dort kann es weiter zu geänderten Fahrzeiten kommen. In das Sportforum Vogtland Plauen zieht der Punktspielbetrieb ein. Den Anfang machen die Regionalliga-Volleyballerinnen des SV 04 Plauen-Oberloser, die am Samstag auf die Gäste auf Mickten treffen. Handball-Drittligist Oberloser will im Dezember nachziehen. Das Sportforum Vogtland wird von dem Verein seit Mitte des Jahres betrieben. Und noch eine Meldung vom Sport. Die Leichtathletik-WM 2031 wird in München ausgetragen. Weitere Infos folgen noch. Das waren die Vogtland-Radio-Nachrichten.
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3: Es ist in ein paar Sekunden, 3 Minuten nach um 12. Einen schönen guten Tag, liebe Autofahrer. Wir haben immer noch die Störung auf der A9. Und zwar in Richtung Berlin zwischen Hermsdorf Süd und dem Hermsdorfer Kreuz. Dort steht ein defekter LKW auf dem Standstreifen. Geblitzt wird in Plauen, Liebknechtstraße stadteinwärts nach Rosa-Luxemburg-Platz. Dort steht ein grauer Caddy. Das kam von Max rein. Vielen Dank. Und in Reichenbach Richtung Unterheinsdorf am Ortseingang. Sollten Sie noch was entdecken, Staus, Blitzer oder mehr, dann melden Sie es uns bitte kostenlos unter 0800 30 30 113 oder auch per WhatsApp. Diese Nummer finden Sie im Netz auf vogtlandradio.de. Dankeschön und weiterhin eine gute Fahrt.
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3: Am Mikrofon Matthias König. Ja, und heute von 29 Jahren ist eine Entwicklung in Gang gesetzt worden, ohne die wir heute, und die meisten, denke ich mal, überhaupt nicht mehr auskommen, wenn wir am Handy rumdaddeln oder vorm Computer sitzen. Mehr dazu gleich.

0: 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Es ist 13 Minuten nach um 12. Und mal ehrlich, wann haben Sie das letzte Mal etwas gegoogelt? Vor 5 Minuten? Vor 2? Google ist ja längst ein ganz normales Verb in unserem Alltag geworden, aber die Geschichte dahinter begann ziemlich unspektakulär, und zwar heute vor 29 Jahren. Damals registrierten die beiden Studenten Larry Page und Zaki Breen die Domain Google. Und ein Jahr später schon ging die Suchmaschine dann an den Start und veränderte unsere Art, Informationen zu suchen, gewaltig. Heute gibt es bei Google längst nicht mehr nur die Suche, sondern auch Maps, Gmail, Android oder auch YouTube. Und der Name, der kommt von Google. Eine 1 mit 100 Nullen. Eine ziemlich passende Zahl für den Anspruch, möglichst viel Wissen auf einen Klick zu bekommen.
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8: Es ist wunderschön. Die Sonne lacht in weiten Teilen. Ein paar Wolken sind mit dabei. Es bleibt aber trocken. Die Temperaturen 20 bis 23 Grad, je nach Lage. Es kann hier und da sogar noch 1-2 Grad mehr raufgehen. Morgen am Mittwoch ein ähnliches Bild. Ein Sonne-Wolken-Mix, bisschen Wind kommt dazu und Regen. Ja, immer wieder Regenschauer über den gesamten Tag. Die ziehen dann aber am Abend und in der Nacht raus. Die Temperaturen morgen ähnlich um die 20 Grad. Am Donnerstag wird es ein bisschen frischer, da kommen wir kaum noch über 17 bis 19 Grad hinaus. Dennoch bei einem Sonne-Wolken-Mix und einem freundlichen Tag. Es ist jetzt 12.30 Uhr, halb eins.
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9: Ich bin Romy Plank. Es hat wochenlang für hitzige Diskussionen gesorgt. Nun scheint das Solaranlagenprojekt im Plauner Ortsteil Unterloser vom Tisch zu sein. In Gera ist eine Frau beim Versuch, zwei aneinandergeratene Hunde zu trennen, verletzt worden. Einer der Hunde biss der 38-Jährigen in die Hand. In das Sportforum Vogtland Plauen zieht der Punktspielbetrieb wieder ein. Den Anfang machen die Regionalliga-Volleyballerinnen des SV 04 Oberloser, die am Samstag auf die Gäste auf Mikten treffen. Soweit Vogtland Radio kompakt.
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8: Es ist kurz nach halb eins. Einen schönen guten Tag, liebe Autofahrer. Achtung auf der A9 Richtung Berlin zwischen Hermsdorf Süd und dem Hermsdorfer Kreuz. Dort ein defekter LKW auf dem Standstreifen. In Plauen, Liebknechtstraße stadteinwärts wird geblitzt. Nach dem Rosa-Luxemburg-Platz. Dort steht ein grauer Caddy, das kam von Max. Und dann haben wir noch einen in Reichenbach Richtung Unterheinsdorf am Ortseingang. Sollten Sie noch was sehen, Staus, Blitzer oder irgendwelche Veränderungen, dann lassen Sie es uns doch bitte wissen. Das Ganze nach wie vor kostenlos unter 0800 30 30 113 oder auch per WhatsApp. Diese Nummer im Netz auf vogtlandradio.de. Dankeschön und weiterhin eine gute Fahrt.
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0: Die Dire Straits, Walk of Life. Ja, auf Vogtland Radio gespielt. Es ist Dienstag, 15. September und jetzt haben wir es gleich 12:45.
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0: Und mit unserer Vogtland Radio Wetterexpertin Anja Avolin. Hallihallo, Anja.
2: Hallo Matthias.
0: Es ist doch ein wunderschöner, goldener Herbsttag, möchte ich mal sagen.
2: Wunderbar, das ist ein Träumchen heute. Und ja, das entwickelt sich fast noch zu einem Spätsommertag, wenn die Temperaturen noch ein bisschen ansteigen. Denn sobald wir die 25 Grad erreichen, und die sind heute durchaus drin, haben wir ja dann doch nochmal einen Sommertag. Und das sieht richtig gut aus, ja. Also wir haben viel, viel Sonnenschein. Wir haben auch ein paar Quellwölkchen nebenher. Manchmal sind die auch ein bisschen dichter. Aber im Wesentlichen ist das alles ein freundlicher Eindruck. Und so bleibt es auch bis zum Abend. Wir brauchen keinen Schirm und nichts. Nee, also das ist alles super.
0: Und vor allem, wenn die Sonne, wie du sagst, die Sonne macht uns noch viel Freude heute. Und wenn man jetzt aus dem Fenster schaut, die Blätter bewegen sich so gut wie überhaupt nicht. Also hat man auch keinen Wind und demzufolge auch viel Freude an der Sonne dann, ne?
2: Ja, ja, wenig Wind, genau.
0: Gut, dann kommen wir mal zum morgigen Mittwoch. Wie wird es denn weitergehen?
2: Ja, der ist nicht mehr ganz so toll. Der ist ein bisschen gemischter und wechselhafter. Nämlich im Laufe des Vormittags ziehen schon mal so erste kleine Wolken mit Schauern durch. Das sind so Vorboten. Ab mittags zieht dann tatsächlich eine schwache Regenfront durch. Da kann also tatsächlich mal ein kräftiger oder vielleicht auch zwei kräftige Güsse dabei sein. Das Ganze ist dann aber spät Nachmittag bis Abend auch schon wieder durch. Und die Höchstwerte werden auf alle Fälle nochmal so bei 18 bis 21 Grad liegen.
0: Ja, dann schließt sich der Donnerstag an.
2: Ja, genau. Der ist dann genauso wie der Freitag ein bisschen frischer. Der ist ein bisschen bewölkter. Da weht dann auch mal ein bisschen Wind. Also das sind nicht so ganz tolle Tage. Ich sag mal, da kann man dann vielleicht noch mal irgendwas organisieren, dass man dann am Wochenende wieder ein bisschen mehr Zeit hat. Weil Samstag und Sonntag werden wieder ein bisschen milder und der Samstag auch freundlich und sonnig.
0: Das klingt ja insgesamt sehr, sehr schön. Und wir haben ja schließlich auch Herbst. Und für den Herbst sind doch das ein paar wunderbare Tage.
2: Genau, na? Absolut.
0: Gut, dann sage ich danke und sage tschüss. Ich verabschiede mich an dieser Stelle. Nämlich, mir ist das zu kalt trotzdem nach wie vor. Für mich geht es jetzt für ein paar Tage in die Sonne und da sage ich tschüss, Anja, bis demnächst mal wieder. Ne? Mach's gut.
2: Ja, bis demnächst. Ciao, ciao.
3: Hallo.

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1: Heute haben wir es noch schön mit viel Sonnenschein und die Temperaturen, die klettern teilweise auf 23, 24 und könnte unter Umständen hier und da sogar die 25 erreicht werden. Viel Sonnenschein, habe ich schon gesagt, morgen ändert sich es ein bisschen. Morgen ziehen dann auch vermehrt Regenwolken rein und durch. Und zwar über den gesamten Tag muss man immer wieder mit Schauern rechnen. Die Temperaturen morgen um die 20 Grad und dann am Donnerstag, Freitag kühlt sich es dann doch noch ein bisschen mehr ab. Dann erreichen wir Werte nur noch so um die 18, 19 Grad. Aber dennoch ist es freundlich, freundliche Herbsttage, die trocken bleiben. Bei einem Sonne-Wolken-Mix bewegen wir uns dann auch am Donnerstag und Freitag. Und jetzt haben wir es 13 Uhr.
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2: Ich bin Romy Plank. Es hat wochenlang für hitzige Diskussionen gesorgt. Nun scheint das Solaranlagenprojekt im Plauner Ortsteil Unterloser vom Tisch zu sein.
3: Auf einer Fläche von gut 90 Fußballfeldern sollten die Paneele aufgestellt werden und das mitten im Landschaftsschutzgebiet. Naturschützer und Anwohner gingen daraufhin auf die Barrikaden. Offenbar zu viel für die Betreiberfirma Sun Farming. Sie legt das Projekt nach 2 Jahren Planung auf Eis. Nun muss der

0: Bonner Stadtrat den sogenannten Aufstellungsbeschluss wieder aufheben. Das soll kommenden Monat passieren. Ron Tamme, Vogtlandradio.
1: In Gera ist eine Frau bei dem Versuch, zwei aneinandergeratene Hunde zu trennen, verletzt worden. Einer der Hunde biss der 38-Jährigen in die Hand. Der Vorfall passierte in der Nacht im Bereich der Straße des Friedens und am Sommerbad. Die Tierrettung nahm den Hund anschließend mit. Gegen den 36-jährigen Hundehalter ermittelt die Polizei wegen fahrlässiger Körperverletzung. In Reichenbach-Kunsdorf ist die Baustelle auf der Brunnerstraße aufgehoben worden. Deshalb fahren die Buslinien 82, 801 und 824 ab heute wieder regulär durch Kunsdorf. Die bisherigen Ersatzhaltestellen in Brunn und Schönbach entfallen. Zwischen Schönbach und Neumarkt bleibt die Umleitung allerdings bestehen. Dort kann es weiter zu geänderten Fahrzeiten kommen, so der Verkehrsverbund Vogtland. In das Sportforum Vogtland in Plauen zieht der Punktspielbetrieb langsam ein. Den Anfang machen die Regionalliga-Volleyballerinnen des SV 04 Oberloser, die am Samstag auf die Gäste aus Mickten treffen. Handball-Drittligist Oberloser will im Dezember nachziehen. Das Sportforum Vogtland wird von dem Verein seit Mitte des Jahres betrieben. München richtet 2031 die Leichtathletik-Weltmeisterschaft aus. Das hat der Weltverband nach seiner Sitzung in Budapest bekannt gegeben. Damit werden die Titelkämpfe zum insgesamt dritten Mal in Deutschland ausgetragen. Austragungsort wird das frisch renovierte Olympiastadion sein. Das waren die Vogtland-Radio-Nachrichten.
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3: Es ist kurz nach eins, zwei Minuten nach um eins. Einen schönen guten Tag, liebe Autofahrer. Nach wie vor steht da noch der LKW auf dem Standstreifen und zwar A9 Richtung Berlin zwischen Hermsdorf Süd und dem Hermsdorfer Kreuz. Einen Blitzer haben wir noch in Plauen, Liebknechtstraße, Stadt einwärts nach Rosa-Luxemburg-Platz, ein grauer Caddy, kam von Max rein, Dankeschön. Und wenn Sie auch noch was sehen, Staus, Blitzer oder mehr, melden Sie es uns bitte weiterhin kostenlos unter 0800 30 30 113 oder gerne auch per WhatsApp und diese Nummer gibt es im Netz auf vogtlandradio.de. Dankeschön und weiterhin eine gute Fahrt.
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3: Gleich mit Meldungen aus der Wirtschaft.

0: 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Hier ist Ihr Vogtlandradio, Dienstagmittag. Es ist 13:15 Uhr, 13:15.
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2: Ich bin Ron Tamme. Wohneigentum bleibt für viele Menschen in Deutschland außer Reichweite. Nach Berechnungen des Pestel-Instituts lag die Eigentumsquote letztes Jahr bei nur 43,5%, so niedrig wie seit 2005 nicht mehr. Gründe sind dem Institut zufolge vor allem hohe Baukosten, gestiegene Zinsen und die Wohnungsbaupolitik der vergangenen Jahre. Besonders schwer haben es jüngere Menschen, fast drei Viertel der 25- bis 45-Jährigen wohnen zur Miete. Institutsleiter Matthias Günther fordert deshalb mehr staatliche Unterstützung. Ziel müsse sein, jedes Jahr mindestens 200.000 Haushalte ins eigene Zuhause zu bringen. Die Bundesregierung hat zwar neue Förderhilfen für Familien angekündigt, einen neuen bundesweiten Freibetrag bei der Grunderwerbsteuer oder ein neues Baukindergeld gibt es bislang aber nicht.
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14: Der goldene Herbst ist da, es ist einfach wunderbar. Die Sonne lacht in weiten Teilen und die Temperaturen können sich durchaus sehen lassen. So 23, 24 Grad haben wir in weiten Teilen. Es bleibt heute trocken, das ändert sich dann morgen. Morgen am Mittwoch ein Sonne-Wolken-Mix, aber immer wieder Regenschauer über den gesamten Tag. Etwas Wind kommt noch dazu und erst am späteren Nachmittag und Abend zieht der Regen raus. Die Tageshöchsttemperaturen morgen um die 20 Grad und am Donnerstag, Freitag kommen wir über 18, 19 Grad kaum hinaus. Dann erwartet uns wieder ein Sonne-Wolken-Mix und es bleibt trocken. 13.30 Uhr, halb zwei.
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15: Ich bin Romy Plank. In Gera ist eine Frau bei dem Versuch, zwei aneinandergeratene Hunde zu trennen, verletzt worden. Einer der Tiere biss der 38-Jährigen in die Hand. In Reichenbach-Kunsdorf ist die Baustelle auf der Brunnerstraße aufgehoben worden. Deshalb fahren die Buslinien 82, 801 und 824 ab heute wieder regulär durch Kunsdorf. In

0: Das Sportforum Vogtland in Plauen zieht der Punktspielbetrieb langsam ein. Den Anfang machen die Regionalliga-Volleyballerinnen des SV 04 Oberlosa, die am Samstag auf die Gäste aus Mitten treffen. Soweit Vogtland Radio Kompakt.
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2: Es ist eine Minute nach 1:30. Einen schönen guten Tag, liebe Autofahrer. Es gibt immer noch die Störung auf der A9. Dort steht ein defekter LKW auf dem Standstreifen. Und zwar in Richtung Berlin zwischen Hermsdorf Süd und dem Hermsdorfer Kreuz. Geblitzt wird auf der A4 Eisenach Richtung Dresden zwischen Hermsdorf Ost und Rüdersdorf. Und auch in Plauen, Liebknechtstraße stadteinwärts nach Rosa-Luxemburg-Platz. Dort steht ein Caddy. Das kam von Max rein. Dankeschön dafür. Sollten Sie noch etwas entdecken, sollten Sie noch was sehen, Staus, Blitzer oder mehr, dann melden Sie es uns bitte weiterhin kostenlos unter 0800 30 30 113 oder gerne auch per WhatsApp. Und diese Nummer, die finden Sie im Netz auf vogtlandradio.de. Dankeschön und weiterhin eine gute Fahrt.
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2: Gleich gibt es wieder eine Geschichte zu einem Song in unserem Songursprung.

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1: Rudy, a message to you. Der Song Rudy, A Message to You wurde 1967 von dem jamaikanisch-britischen Musiker Dandy Livingston als Rocksteady-Stück geschrieben und veröffentlicht. Rocksteady ist ein Musikstil, der Ska und Reggae mischt. Nach eigenen Angaben dachte sich Dandy Livingston die Melodie und den Text in nur etwa 10 Minuten aus. Die Aufnahme im Studio dauert ebenfalls nur wenige Minuten. Livingston war am Tag der Aufnahme stark erkältet. Er sang zunächst nur eine Teststimme ein. Diese spontane Aufnahme wurde schlussendlich aber für den Song genutzt. Etwas später kam der Posaunist Rico Rodriguez dazu und spielte die berühmte Melodie am Anfang des Liedes. Das Wort Rudy ist eine Kurzform für Rude Boys, also frei übersetzt für Rüpel. Damit bezeichnet man rebellische Jugendliche und junge Kriminelle in den Straßen von Jamaika. Der Song war und ist eine direkte Warnung an diese Jugendlichen. Sie sollten aufhören, Probleme zu machen und Krawall zu suchen. Der Text fordert sie auf, an ihre Zukunft zu denken, anstatt im Knast zu landen. 1979 nahm die britische Ska-Band The Specials das Lied als Coverversion auf. Bei der neuen Version spielte Rico Rodriguez erneut die Posaune. Diese Version wurde ein großer Charterfolg und machte auch das Original weltweit berühmt. Und das hören wir heute.
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1: Es ist schön, es ist herbstlich, freundlich, sagen wir mal so. Die Temperaturen, ja, die sind auch noch recht angenehm. So um die 23 bis 25 Grad werden erreicht als Spitzenwert. Ansonsten viel Sonnenschein, ein paar Wolken mit dabei, es bleibt trocken. Es ist recht angenehm heute. Morgen am Mittwoch erreichen wir Tageshöchstwerte um die 19, 20 Grad. Es wird aber morgen regnen. Es ziehen Regengebiete rein und den ganzen Tag wird es immer wieder Schauer geben hier und da. Ein bisschen Wind kommt noch dazu. Also morgen sollte man den Schirm auf keinen Fall vergessen. Ist aber dann morgen Abend auch schon wieder vorbei. Dann haben wir den Donnerstag und der wird auch ähnlich freundlich wie heute. Die Temperaturen gehen nicht mehr ganz so hoch hinaus. Da bewegen wir uns als Spitzenwerte um die 18, 19 Grad. Und jetzt haben wir es 14 Uhr.
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2: Ich bin Romy Plank. Die Entscheidung über die Betreibung der Plauner Eisbahn verzögert sich. Nach Angaben von Bürgermeister Tobias Kempf müssen vor der Vergabe noch Fragen zur Strom- und Wasserversorgung geklärt werden. Gleichzeitig steht aber fest, das Winzerdorf soll dieses Jahr mit auf den Topfmarkt ziehen. Wie Hüttenwirt Mario Martin zu Vogtlandradio sagte, habe er Interesse, die Eisbahn gleich mitzubetreiben. Erste Gespräche mit der Stadt habe es bereits gegeben. Nach eigenen Angaben habe er aber noch zwei weitere mögliche Standorte für das Winzerdorf in petto. Es hat wochenlang für hitzige Diskussionen gesorgt. Nun scheint das Solaranlagenprojekt im Plauner Ortsteil Unterloser vom Tisch zu sein.
3: Auf einer Fläche von gut 90 Fußballfeldern sollten die Paneele aufgestellt werden und das mitten im Landschaftsschutzgebiet. Naturschützer und Anwohner gingen daraufhin auf die Barrikaden. Offenbar zu viel für die Betreiberfirma Sun Farming. Sie legt das Projekt nach 2 Jahren Planung auf Eis. Nun muss der Plauner Stadtrat den sogenannten Aufstellungsplan

0: Beschluss wieder aufheben. Das soll kommenden Monat passieren. Ron Tamme, Vogtlandradio.
1: In Gera ist eine Frau bei dem Versuch, zwei aneinandergeratene Hunde zu trennen, verletzt worden. Einer der Hunde biss der 38-Jährigen in die Hand. Der Vorfall passierte in der Nacht. Die Tierrettung nahm den Hund anschließend mit. Gegen den 36-jährigen Hundehalter ermittelt die Polizei wegen fahrlässiger Körperverletzung. In das Sportforum Vogtland in Plauen zieht der Punktspielbetrieb ein. Den Anfang machen die Regionalliga-Volleyballerinnen des SV 04 Oberloser, die am Samstag auf die Gäste aus Mecklen treffen. Handball-Drittligist Oberloser will im Dezember nachziehen. Das Sportforum Vogtland wird von dem Verein seit Mitte des Jahres betrieben. München richtet 2031 die Leichtathletik-Weltmeisterschaft aus. Das hat der Weltverband nach seiner Sitzung in Budapest bekannt gegeben. Damit werden die Titelkämpfe zum insgesamt dritten Mal in Deutschland ausgetragen. Austragungsort wird das frisch renovierte Olympiastadion sein. Das waren die Vogtland-Radio-Nachrichten.
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3: Es ist jetzt gleich 2:03. Einen schönen guten Tag, liebe Autofahrer. Immer noch steht der LKW auf dem Standstreifen und zwar A9 Richtung Berlin zwischen Hermsdorf Süd und dem Hermsdorfer Kreuz. Vorsicht auch auf der A72 Richtung Hof zwischen Zwickau Ost und Zwickau West liegt Kies auf der Fahrbahn. Und einen Blitzer haben wir noch auf der A4 Eisener Richtung Dresden zwischen Hermsdorf Ost und Rüdersdorf. Wenn Sie darüber hinaus noch etwas sehen, Staus, Blitzer oder mehr, melden Sie es uns bitte kostenlos unter 0800 30 30 113 oder gerne auch per WhatsApp diese Nummer im Netz auf vogtlandradio.de. Dankeschön und weiterhin eine gute Fahrt.
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3: Gleich öffnet Fossi wieder seinen Infoshop und Sie erfahren ja allerlei aus längst vergessenen Zeiten, Dinge aus längst vergessenen Zeiten, Produkte aus längst vergessenen Zeiten. Gleich gibt's das hier bei uns, bei Vogtlandradio.

0: Das ist Rod Stewart, hier ist Ihr Vogtland Radio am Dienstagnachmittag. Jetzt öffnet Fossi wieder seinen Infoshop und er präsentiert Ihnen ja immer so Waren und Artikel und Produkte aus früheren Zeiten, aus Zeiten des Ostens der DDR. Ja, und da beschäftigt er sich heute mit dem Troll. Den gab es ja einerseits als Motorroller, aber andererseits auch als Rätselheftchen.
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2: Huhu, liebe Vogtländer vor dem Radio. Jetzt hat wieder euer Fossi seinen Auftritt. Kennt ihr denn noch den Troll von damals, die Berliner Rätselzeitung? Ja, das war ein östlicher Spaß. Ja, auf den Markt kam Troll 1949 und gehörte zu den auflagenstärksten Zeitschriften in der DDR. 1988 war es fast 1 Million, nur noch übertroffen von der FF dabei, der Wochenpost und dem Mosaik. Ja, die Nachfrage konnte trotzdem nicht gestillt werden. Ja, heute erscheint der Troll im Troll-Rätsel-Verlag und ist als Appartement oder an den Kiosken in Ostdeutschland zu finden. Der Troll ist eine der wenigen Rätselzeitschriften,

wenn nicht sogar die einzige, in der regelmäßig Kreuzgitter erscheinen. Was für ein Rätselspaß. Oh ja, Vogtländer, ihr merkt schon, Troll-Rätselspaß hat den Mauerfall überlebt. Jawohl. Und wir alle wollen doch immer mal wieder ein Rätsel lösen. Also, was wird wohl mein nächstes Thema sein, Vogtländer? Rätselt doch mal. Bis bald, euer Fossi aus dem Vogtlandradio.

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16: Blauer Himmel, Sonnenschein, paar Wolken sind mit dabei, aber die Sonne macht vielen, vielen Freude. Es gibt da große Lücken, große sonnige Abschnitte. Die Temperaturen können sich auch sehen lassen für diese Jahreszeit. 20 bis 23, 24 Grad teilweise. Und morgen am Mittwoch, da trübt sich's ein bisschen ein. Wir haben morgen einen Sonne-Wolken-Mix, aber über den Tag gibt's auch immer wieder Regenschauer und die Temperaturen um die 20 Grad. Ein bisschen Wind ist auch noch mit dabei. Am Donnerstag und auch am Freitag können wir gleich zusammenfassen. An diesen Tagen haben wir Temperaturen um die 18, 19 Grad als Tageshöchstwerte. Ansonsten wird's auch am Donnerstag, Freitag recht freundlich. Ein Sonne-Wolken-Mix erwartet uns und es bleibt weitgehend trocken. Und jetzt ist es 14.30 Uhr, halb drei.
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17: Ich bin Romy Plank. Gibt es zum Plauner Weihnachtsmarkt eine Eisbahn mit Winterdorf zusammen? Die Frage, wer die Eislauffläche am Topfmarkt betreibt, ist noch ungeklärt. Laut Bürgermeister Tobias Kempf müssen noch Details zur Strom- und Wasserversorgung geklärt werden, insbesondere bezüglich der Kosten. Für den Tourismus in Südwestsachsen gibt es neue Pläne, unter anderem für die Göllstalbrücke, Schönneck und den Fichtelberg. Die Ideen gehören zum Masterplan Südwestsachsen, für den insgesamt 120 Projektvorschläge zusammengetragen und heute vorgestellt wurden. In Gera ist ein Rentner auf ein vermeintlich lukratives Geldanlageangebot hereingefallen und um mehrere tausend Euro betrogen worden. Zunächst zahlte der Mann knapp 267 Euro und stand danach längere Zeit per E-Mail mit einem Unbekannten in Kontakt. Soweit Vogtland Radio kompakt.
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1: Es ist in wenigen Sekunden 2:02. Einen schönen guten Tag, liebe Autofahrer. Achtung auf der A9 Richtung Berlin zwischen Hermsdorf Süd und dem Hermsdorfer Kreuz ein defekter LKW auf dem Standstreifen. Und dann gibt es auf der A72 Chemnitz Richtung Hof Stau in der Baustelle zwischen Zwickau Ost und West. Einen Blitzer noch auf der A4 Eisenach Richtung Dresden zwischen Hermsdorf Ost und Rüdersdorf. Und damit haben wir es jetzt, da sind wir durch. Wenn Sie allerdings noch was sehen, dann lassen Sie es uns bitte wissen, kostenlos unter 0800 30 30 113 oder gerne auch per WhatsApp. Diese Nummer gibt es im Netz auf vogtlandradio.de. Dankeschön und weiterhin eine gute Fahrt.
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1: Gleich gibt's bei uns Freizeittipps für den heutigen Tag. Wenn Sie irgendwann mal Feierabend haben und wollen vielleicht noch irgendwas unternehmen, wir haben was auf dem Zettel, wir haben was zusammengestellt. Vielleicht ist was für Sie dabei. Gibt's gleich.

0: Billy Idol, Save Me Now. Hier ist Ihr Vogtlandradio. Es ist Dienstagnachmittag. Wir haben es jetzt in wenigen Sekunden. Punkt genau, 2:45. Jörg Ursprung ist auch da. Kenner wissen ganz genau, was jetzt folgt.
1: Ich.
0: Achtung.
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0: Jetzt ich.
1: Ja, gut, ich, du, wir. Passt zur Freizeit, ja. Einige möchten gerne so Urlaub machen, wie ich arbeite, habe ich mal gehört. Der Kletterpark im Waldpark Grünheide. Das ist nach wie vor ein Freizeitspaß für die ganze Familie. Da warten tatsächlich bis zu 6 Parcours mit 85 Kletterelementen. Dazu gibt's rasante Seilbahnen, eine Allwetter-Tubingbahn. Und ein Kletterwäldchen für die Kleinen, die können sich da auch ausprobieren. Helm auf also, komm, Mut einpacken, ab ins Abenteuer, bis 17 Uhr noch Kletterpark, yeah. Waldpark Grünheide.
0: Mhm. Heißt das eigentlich Parcours, Parcours oder Parcours?
1: Parcours, würde ich sagen, oder? Das S ist stumm.
0: Ich weiß es nicht. Ja, wenn Sie es wissen, schicken Sie uns mal eine WhatsApp rein, wie man es richtig ausspricht. Wie lässt sich künstliche Intelligenz im Unternehmen sinnvoll einsetzen? Das erfahren Sie anhand konkreter Beispiele bei einem Praxisabend in Greiz. Im Mittelpunkt stehen Chancen, Kosten, Risiken und Datenschutz. Der Abend richtet sich an Unternehmer, Selbstständige und Entscheider. Das Ganze startet heute 18 Uhr in der Vogtlandhalle Greiz. Anmeldung wäre nicht schlecht per E-Mail an wirtschaft@greiz.de.
1: So, haben wir nochmal was hier für Helm auf. Eine spannende Zeitreise erwartet Sie bei einer Führung durch das Besucherbergwerk Grube Tannenberg in Muldenhammer. Auf 600 Metern geht es da durch den historischen Tannenbergstollen. Zu entdecken gibt es alte Grubentechnik, verschiedene Ausbauarten und beeindruckende Gesteinsinformationen. Bis 17 Uhr, auch das heute noch.
0: Ja, da haben wir alles zusammengepackt, was wir wissen und Ihnen empfehlen können. Wenn Sie natürlich auch eine Empfehlung für uns haben, dann lassen Sie es uns bitte wissen.
1: Jawohl, ob unter oder über Tage, freizeit@vogtlandradio.de.
0: So, Mikrofontausch ist angesagt. Ja, der Tausch ist der falsche Ausdruck. Übergabe, sagen wir mal so. Gut, also Jörg Ursprung übernimmt, begleitet Sie durch den Nachmittag in den Abend hinein. Und ich sage tschüss, bis bald mal wieder, Ihr Matthias König.

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1: Ja, es wird zunehmend freundlicher. Es gibt ein paar Wolkenbänder, aber eben auch die extra Portion Sonne. Temperaturen 21 bis 25 Grad. Ist schön heute, bleibt auch so. Es bleibt bei diesem Wechselspielchen in der Nacht auch aufgelockert bewölkt bei 8 bis 15 Grad. Morgen wird es ein bisschen bewölkter sein, unbeständiger. Um 20 Grad die Tageswerte. Es kann heute Nacht schon mal hier und da regnen. Und auch morgen ziehen sich durch den Tag immer wieder mal ein paar Regenwolken durch. Ja, das wird sich auf jeden Fall bis in den Abend so zeigen. Und am Donnerstag dann die Werte 17 bis 20 Grad. Dann ist es zwar windig, gibt aber einen meist trockenen Mix aus Sonne und Wolken. Und damit ist es jetzt 15 Uhr.
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2: Ich bin Luisa Ruckdeschel. Gibt es zum Plauner Weihnachtsmarkt eine Eisbahn mit Winterdorf zusammen? Die Frage, wer die Eislauffläche am Topfmarkt betreibt, ist noch ungeklärt. Laut Bürgermeister Tobias Kempf müssen noch Details zur Strom- und Wasserversorgung geklärt werden, insbesondere bezüglich der Kosten.
3: Gleichzeitig steht aber fest, das Winterdorf samt Südtiroler Hütte soll dieses Jahr mit auf den Topfmarkt ziehen. Hüttenwirt Mario Martin will die Eisbahn nach eigenen Angaben gleich mitbetreiben. Erste Gespräche mit der Stadt habe es bereits gegeben. Ende des Monats soll die Entscheidung fallen. Falls es zu keiner Einigung kommt, will der Unternehmer sein Winterdorf woanders aufbauen. Zwei weitere Standorte habe er noch in petto. Romy Plank, Vogtlandradio.
2: Südwestsachsen und damit auch das Vogtland soll für Touristen noch attraktiver werden. Dafür wurden heute mehrere Projekte vorgestellt, die zum Masterplan Südwestsachsen gehören. Dafür stehen rund 100 Millionen Euro aus dem Bundessondervermögen bereit. Rund um die Gölschtalbrücke soll demnach ein Erlebnisraum mit Gastronomie und Übernachtungsmöglichkeiten entstehen, in Schönneck der Biketourismus weiter ausgebaut und auf dem Fichtelgebirge ein Skisport- und Eventzentrum samt Museum geschaffen werden. Welche Projekte tatsächlich mit Geld gefördert werden, steht noch nicht fest. In Gera ist ein Rentner auf ein vermeintlich lukratives Geldanlageangebot hereingefallen und um mehrere tausend Euro betrogen worden. Zunächst zahlte der Mann knapp 267 Euro und stand danach längere Zeit per E-Mail mit dem unbekannten Täter in Kontakt. Dabei wurde offenbar Schadsoftware auf seinem Computer installiert und anschließend eine Echtzeitüberweisung über knapp 8.500 Euro ausgelöst. Außerdem wurden zahlreiche persönliche Daten und Dokumente abgegriffen. Die Kripo ermittelt. München richtet 2031.

0: sich die Leichtathletik-WM aus. Das hat der Weltverband nach seiner Sitzung in Budapest bekannt gegeben. Damit werden die Titelkämpfe zum insgesamt dritten Mal in Deutschland ausgetragen. Austragungsort wird das frisch renovierte Olympiastadion sein. Das waren die Vogtland-Radio-Nachrichten.
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2: Es ist 15.03 Uhr gleich. Hallo auf die Straßen. Sieht ganz gut aus. Viel los ist derzeit nicht. A72 haben wir noch in Richtung Hof zwischen Zwickau Ost und Zwickau West. Hier noch leicht stockend der Verkehr. Da finden Aufräumarbeiten wohl noch statt. Also da ein bisschen aufpassen, vorsichtig fahren. Aber das sollte sich dann auch bald entsprechend auflösen. Ansonsten ist es recht ruhig derzeit im Sendegebiet. Großartige weitere Störungen haben wir nicht vorliegen. Es wird aber geblitzt. Derzeit noch auf der A4. Hier in Richtung Dresden zwischen Hermsdorf Ost und Rüdersdorf und Blitzers gemeldet auf der A72 in Richtung Chemnitz. Hier zwischen Pirk und Plauen Süd. Staus, Blitzer, mehr melden auch Sie uns bitte kostenlos. 0800 30 30 113 oder per WhatsApp die Nummer auf vogtlandradio.de. Dankeschön.
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Aus dem Jahr 2000, Moloko, the time is now. Ja, zurzeit kommt auch wieder schöne neue Musik so auf den Markt. Da sind auch so ein paar alte Haudegen und Künstler, Künstlerinnen mit dabei, von denen man auch länger nichts gehört hat. Ja, viele tauchen da plötzlich wieder auf und wollen es nochmal wissen. Ja, auch wenn sie schon dann, weiß ich nicht, über 60 oder 70 sind, dann hat man das Rocken auch immer nicht verlernt. So ist das auch mit Natalie Imbruglia. Auch die ist wieder da. Ja, ganz nägelneu am Start habe ich die aktuelle Single von Natalie Imbruglia rausgesucht und die heißt Just Drive. Exklusiv hier im Vogtland Radio.

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8: Das ist freundlich heute. Gibt durchaus sonnige Phasen. Hier und da ein paar harmlose Wölkchen, bisschen Wind. Aber die Temperaturen 21 bis 25 Grad. In der Nacht dann 9 bis 14 Grad. Auch in der Nacht aufgelockert, bewölkt. Es kann aber in der Nacht schon mal hier und da ein bisschen regnen. Und auch morgen am Mittwoch wird es unbeständiger sein. Um 20 Grad. Gerade so bis in den Nachmittag hinein dicke Wolken, teils mit Regen. Da kann auch mal ein Schauer drin sein, böige Winde. Erst ab Abend ein paar Auflockerungen. Donnerstag dann 17 bis 20 Grad. Dann bei böigen Winden ein trockener Mix aus Sonne und Wolken. Und ähnlich gestaltet sich der Freitag. Es ist 15.30 Uhr.
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9: Ich bin Luisa Ruckdeschel. Noch ist unklar, wer beim diesjährigen Plauner Weihnachtsmarkt die Eisbahn auf dem Topfmarkt betreiben wird. Laut eigenen Angaben will Mario Martin, der Betreiber des Winterdorfs, das übernehmen. Allerdings sind wohl noch einige Fragen offen. Eine Entscheidung soll Ende des Monats fallen. Heute wurden mehrere Projekte des Masterplan Südwest-Sachsen vorgestellt, die das Vogtland für Touristen noch attraktiver machen sollen. Dazu gehören zum Beispiel ein Erlebnisraum rund um die Gölschtalbrücke und der Ausbau des Biketourismus in Schönneck. Ein Rentner in Gera hat mehrere tausend Euro an Betrüger verloren. Dem unbekannten Täter gelang es, eine Schadsoftware auf dem Computer des Rentners zu installieren, die anschließend eine Echtzeitüberweisung über knapp 8.500 Euro auslöste. Die Kripo ermittelt. Soweit Vogtlandradio kompakt.
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8: Es ist gleich 15.32 Uhr, A72 Richtung Hof. Zwischen Zwickau Ost und Zwickau West noch immer Aufräumarbeiten. Ja, da gibt es Probleme mit verlorener Ladung immer noch. Da ein bisschen aufpassen, leicht stockend hier der Verkehr. Und ansonsten ist es nach wie vor relativ ruhig auf den Straßen. Großartiges Weiteres gibt es derzeit nicht. Geblitzert aber noch auf der A72. Kam noch eine Warnung rein in Richtung Chemnitz zwischen

0: und Plauen Süd der Blitze entdeckt. Staus, Blitze, mehr melden auch Sie uns bitte kostenlos 0800 30 30 113 oder per WhatsApp. Die Nummer auf der Homepage auf hochlandradio.de. Jetzt kam gerade noch was rein für die A9, ganz aktuell Richtung Nürnberg zwischen Eisenberg und Bad Klosterlausnitz. Ein defekter PKW hier auf dem Beschleunigungsstreifen. Da bitte auch aufpassen.
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Red Clay Strays, niege, nagelneue, kraftvolle Gospelnummer Demons in Your Choir. Hier im Vogtlandradio an diesem Dienstagnachmittag. Hey, Entwarnung gab es gerade für die A9 in Richtung Berlin zwischen Hermsdorf Süd und Hermsdorfer Kreuz. Besteht die Gefahr mittlerweile nicht mehr. Aber nochmal auf die A72 Richtung Hof zwischen Zwickau Ost und Zwickau West. Vorsicht, hier immer noch Aufräumarbeiten, leicht stockender Verkehr auf 1 bis 2 Kilometern. Wo wir gerade so hübsch beieinander auf den Straßen sind. Rico hat sich gemeldet, Dankeschön, meldete zuletzt ein Blitzer. Grauer Caddy hat er entdeckt in Plauen, Krischwitzer Straße, da in Richtung Bahnübergang. Er blitzt wohl in beiden Richtungen im 30er km/h-Bereich. Kommen Sie bitte gut

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1: Ein freundlicher Tag mit viel Sonnenschein, ein paar harmlose Wolken fliegen immer wieder mal durch, bis der Wind geht. Aber es ist trocken. Temperaturen aktuell 22 bis 25 Grad. In der Nacht 9 bis 14 Grad, aufgelockert bewölkt. Es kann in der Nacht schon mal regnen. Und morgen wird auch wechselhafter sein, morgen so um die 20 Grad Marke. Es wird im Tagesverlauf, gerade bis Nachmittag, immer wieder mal ein bisschen Regen geben. Da kann auch mal ein kräftiger Schauer dabei sein. Donnerstag dann ein meist trockener Mix aus Sonne und Wolken. Es wird windig sein bei 17 bis 20 Grad. Es ist 16 Uhr.
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2: Ich bin Luisa Ruckdeschel. Gibt es zum Plauner Weihnachtsmarkt eine Eisbahn mit Winterdorf zusammen? Die Frage, wer die Eisfläche am Topfmarkt betreibt, ist noch ungeklärt. Laut Bürgermeister Tobias Kempf müssen noch Details zur Strom- und Wasserversorgung geklärt werden, insbesondere bezüglich der Kosten.
3: Gleichzeitig steht aber fest, das Winterdorf samt Südtiroler Hütte soll dieses Jahr mit auf den Topfmarkt ziehen. Hüttenwirt Mario Martin will die Eisbahn nach eigenen Angaben gleich mitbetreiben. Erste Gespräche mit der Stadt habe es bereits gegeben. Ende des Monats soll die Entscheidung fallen. Falls es zu keiner Einigung kommt, will der Unternehmer sein Winterdorf woanders aufbauen. Zwei weitere Standorte habe er noch in petto. Romy Plank, Vogtlandradio.
2: Südwestsachsen und damit auch das Vogtland soll für Touristen noch attraktiver werden. Dafür wurden heute mehrere Projekte vorgestellt, die zum Masterplan Südwestsachsen gehören. Dafür stehen 100 Millionen Euro aus dem Bundessondervermögen bereit. Rund um die Gölschtalbrücke soll demnach ein Erlebnisraum mit Gastronomie und Übernachtungsmöglichkeiten entstehen, in Schönneck der Biketourismus weiter ausgebaut und auf dem Fichtelberg ein Skisport- und Eventzentrum samt Museum geschaffen werden. Welche Projekte tatsächlich mit Geld gefördert werden, steht noch nicht fest. Die vier sächsischen Geoparks, darunter auch der Geopark Vogtland in Falkenstein, wollen künftig enger zusammenarbeiten. Dafür soll ein gemeinsamer Dachverband gegründet werden. Bei einem parlamentarischen Abend heute in Dresden stellen sich die Geoparks gemeinsam den Landtagsabgeordneten vor und wollen für mehr Unterstützung bei Geotopschutz, Umweltbildung und Tourismus werben. In Gera ist ein Rentner auf ein vermeintlich lukratives Geldanlageangebot hereingefallen und um mehrere tausend Euro betrogen worden. Zunächst zahlte der Mann knapp 267 Euro und stand danach längere Zeit per E-Mail mit dem unbekannten Täter in Kontakt. Dabei wurde offenbar Schadsoftware auf seinem Computer installiert und anschließend eine Echtzeitüberweisung über knapp 8.500 Euro ausgelöst. Außerdem wurden zahlreiche persönliche Daten und Dokumente abgegriffen. Die Kripo ermittelt. Das waren die Vogtlandradio-Nachrichten.
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1: 16:03 Uhr wird es gleich. A72 in Richtung Hof zwischen Zwickau Ost.

0: und Zwickau West noch im Aufräumarbeiten. Wegen verlorener Ladung hier leicht stockend der Verkehr auf 1 Kilometer. Da bitte aufpassen. Und A72 in Richtung Chemnitz zwischen Dreieck-Hofhagen und Pirk. Aktuell auch stockend der Verkehr auf 1 bis 2 Kilometern. A9 in Richtung Nürnberg. In der Auffahrt Eisenberg, da steht derzeit ein defekter PKW, also da auf dem Beschleunigungsstreifen. Und dann haben wir noch die A4 in Richtung Eisenach-Frankfurt zwischen Wüstenbrand und Hohenstein. Ernster Leitstocken der Verkehr in und an einer Baustelle. Geblitzt wird auch noch einer gemeldet auf der A72 in Richtung Chemnitz. Geblitzt wird hier zwischen Pirk und Plauen Süd. Außerdem kam hier gerade was rein per WhatsApp. Von Anja, Dankeschön, die meldeten Blitze auf der Umgehungsstraße Freiberg-Bergen, hier im 70er kmh-Bereich. Und von Rico kam die Warnung, Dankeschön, grauer Caddy, auf der Krieschwitzer Straße in Plauen im 30er kmh-Bereich Richtung Bahnübergang. Staus bitte mehr melden, auch Sie uns bitte, kostenlos 0800 30 30 113 oder per WhatsApp die Nummer auf vogtlandradio.de. Dankeschön, gute Fahrt.
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Rosemary Alaba heißt diese Künstlerin. Feel Again hier im Vogtlandradio am Dienstagnachmittag. Take That sind ja wieder da, haben eine neue Scheibe aufgenommen und sich da auch den ein oder anderen Gastmusiker mit ins Studio geholt. Ja, Robbie Williams ist es nicht. Ja, der macht ja nach wie vor sein Solo-Ding, aber sie konnten Michael Patrick Kelly für sich gewinnen. Die Jungs von Take That lassen das Rocken nicht sein. Ganz aktuell hier ihre Single mit Michael Patrick Kelly im Vogtlandradio. Feel My Love.

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8: Ja, die Grundstimmung ist schön. Ja, freundlich heute. Viel Sonnenschein, paar harmlose Wolken ziehen mal durch und die Temperaturen, die liegen bei 22 bis 25 Grad. Es geht ein leichter Wind, aber der stört nicht weiter. In der Nacht dann ja teils einstellige Werte, so 8, 9 bis ca. 14 Grad in der Nacht, aufgelockert, bewölkt bleibt es. Aber dann im Laufe der Nacht in Richtung Morgen wird es dann auch Regenwolken geben. Die ersten Morgen dann allgemein wechselhafter, da ist immer wieder mal so ein Sprutzregen dabei. Müssen wir uns bis Nachmittag darauf einstellen, dass auch mal ein Schauer dabei ist. Um 20 Grad morgen die Werte. Am Donnerstag 17 bis 20 Grad, dann böige auffrischende Winde bei einem meist trockenen Mix aus Sonne und Wolken. Gleich 16.31 Uhr.
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9: Ich bin Luisa Ruckdeschel. Noch ist unklar, wer beim diesjährigen Plauner Weihnachtsmarkt die Eisbahn auf dem Topfmarkt betreiben wird. Laut eigenen Angaben will Mario Martin, der Betreiber des Winterdorfs, das übernehmen. Allerdings sind wohl noch einige Fragen offen. Eine Entscheidung soll Ende des Monats fallen. Heute wurden mehrere Projekte des Masterplan Südwestsachsen vorgestellt, die das Vogtland für Touristen noch attraktiver machen sollen. Dazu gehören zum Beispiel ein Erlebnisraum rund um die Göltschtalbrücke und der Ausbau des Biketourismus in Schöneck. Ein Rentner in Gera hat mehrere tausend Euro an Betrüger verloren. Dem unbekannten Täter gelang es, eine Schadsoftware auf dem Computer des Rentners zu installieren, die anschließend eine Echtzeitüberweisung über knapp 8.500 Euro auslöste. Jetzt ermittelt die Kripo. Soweit Vogtlandradio kompakt.
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8: Es ist 16.32 Uhr. Viel los ist nicht. Also ein paar Stellen haben wir noch. Einmal auf der A72 in Richtung Hof zwischen Zwickau-Ost und Zwickau-West. Noch immer Aufräumarbeiten nach verlorener Ladung. Leicht stockender Verkehr da. Bitte aufpassen. Auch auf der A72 aufpassen Richtung Chemnitz zwischen Dreieck-Hoffranken und Pirk. Derzeit leicht stockender Verkehr. Gefahr hier derzeit auch durch Reifenteile, durch Gegenstände auf der Fahrbahn. A4 in Richtung Eisenach-Frankfurt zwischen Wüstenbrand und Hohenstein-Ernsthal die Tagesbaustelle. Auch das sorgt hier derzeit für leicht stockenden Verkehr auf 1 bis 2 Kilometern und A9 in Richtung Nürnberg in der Auffahrt Eisenberg auf dem

0: Beschleunigungsstreifen, da steht ein defektes Fahrzeug. Geblitzt wird auch noch, da kam was rein, ganz aktuell in Unterheinsdorf. Also Blitzer und Ortseingang Unterheinsdorf aus Richtung Reichenbach kommend. Das kam hier per WhatsApp rein, vor kurzem von Micha. Vielen herzlichen Dank. Dann noch der Blitzer auf der Umgehungsstraße Bergen, Freiberg, Bergen, da wohl im 70er-Kmh-Bereich. Dankeschön an Anja, die uns das gemeldet hat. Und Rico meldete noch einen Blitzer in blauen-grauer Caddy auf der Krieschwitzer Straße hier in Richtung Bahnübergang. Stausblitzer mehr melden auch Sie uns bitte kostenlos 0800 30 30 113 oder per WhatsApp die Nummer auf vogtlandradio.de. Dankeschön.
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1: Ja, nach wie vor wechseln sich mal dichte Wolken mit sonnigen Phasen ab. Die Temperaturen im angenehmen Bereich bei 22 bis 25 Grad, dann 8 bis 14 Grad in der Nacht. Auch in der Nacht wechselnd bewölkt. Aber im Laufe der Nacht in Richtung Mittwochmorgen dann auch dichtere Bewölkung, teils auch schon mit Regen. Und morgen wird es dann auch immer wieder mal regnen. Da kann auch mal ein Schauer dabei sein. Das geht morgens los, zieht sich bis in den Nachmittag. Dazu ein pustiger Wind. Ab und zu lockert es auf, die Temperaturen um 20 Grad. Am Donnerstag dann ein meist trockener Mix aus Sonne und Wolken. Bei 17 bis 20 Grad ist es auch am Donnerstag dann teilweise recht windig. Und jetzt ist es 17 Uhr.
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2: Ich bin Luisa Ruckdeschel. Gibt es zum Plauner Weihnachtsmarkt eine Eisbahn mit Winterdorf zusammen? Die Frage, wer die Eislauffläche am Topfmarkt betreibt, ist noch ungeklärt. Laut Bürgermeister Tobias Kempf müssen noch Details zur Strom- und Wasserversorgung geklärt werden, insbesondere bezüglich der Kosten.
3: Gleichzeitig steht aber fest, das Winterdorf samt Südtiroler Hütte soll dieses Jahr mit auf den Topfmarkt ziehen. Hüttenwirt Mario Martin will die Eisbahn nach eigenen Angaben gleich mitbetreiben. Erste Gespräche mit der Stadt habe es bereits gegeben. Ende des Monats soll die Entscheidung fallen. Falls es zu keiner Einigung kommt, will der Unternehmer sein Winterdorf woanders aufbauen. Zwei weitere Standorte habe er noch in petto. Romy Plank, Vogtlandradio.
2: Südwestsachsen und damit auch das Vogtland soll für Touristen noch attraktiver werden. Dafür wurden heute mehrere Projekte vorgestellt, die zum Masterplan Südwestsachsen gehören. Rund um die Gölschtalbrücke soll demnach ein Erlebnisraum mit Gastronomie und Übernachtungsmöglichkeiten entstehen, in Schönneck der Biketourismus weiter ausgebaut und auf dem Fichtelberg ein Skisport- und Eventzentrum samt Museum geschaffen werden. Dafür stehen 100 Millionen Euro aus dem Bundessondervermögen bereit. Welche Projekte tatsächlich mit Geld gefördert werden, steht noch nicht fest. Die vier sächsischen Geoparks, darunter auch der Geopark Vogtland im Falkenstein, wollen künftig enger zusammenarbeiten. Dafür soll ein gemeinsamer Dachverband gegründet werden. Bei einem parlamentarischen Abend heute in Dresden stellen sich die Geoparks gemeinsam den Landtagsabgeordneten vor und wollen für mehr Unterstützung bei Naturschutz, Umweltbildung und Tourismus werben. In Gera ist ein Rentner auf ein vermeintlich lukratives Geldanlageangebot hereingefallen und um mehrere tausend Euro betrogen worden. Zunächst zahlte der Mann knapp 267 Euro und stand danach längere Zeit per E-Mail mit den unbekannten Tätern in Kontakt. Dabei wurde offenbar Schadsoftware auf seinem Computer installiert und anschließend eine Echtzeitüberweisung über knapp 8.500 Euro ausgelöst. Außerdem wurden zahlreiche persönliche Daten und Dokumente abgegriffen. Die Kripo ermittelt. Das waren die Vogtlandradio-Nachrichten.
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1: Es wird 17:03 Uhr gleich. Die A72 hat noch die Störung in Richtung Hof zwischen Zwickau Ost und Zwickau West. Hier immer noch Aufräumarbeiten. Ja, da wurde ja Ladung verloren und das sorgt da immer noch für leicht stockenden Verkehr auf 1 bis 2 Kilometern. Ähnlich auf der A72 in Richtung Chemnitz zwischen Dreieck Hof, Franken und Pirk. Auch hier derzeit Gegenstände auf der Fahrbahn. Auch hier leicht stockend der Verkehr. Baustelle auf der A4 in Richtung Eisenach Frankfurt zwischen Wüstenbrand und Hohenstein-Ernsttal. Derzeit stockender Verkehr auf 1 Kilometer in und an einer

0: Baustelle. Und die Gefahrenstelle auf der A9 besteht auch noch in Richtung Nürnberg. Da Höhe auf hat Eisenberg ein defektes Fahrzeug hier auf dem Beschleunigungsstreifen. Ein paar Blitze sind auch noch aktuell. Einmal gemeldet hier von Rico zuletzt. Dankeschön, grauer Caddy. Plauen-Krieschwitzer Straße im 30er-KMH-Bereich. Dann kam hier noch was rein. Ebenfalls von Anja per WhatsApp. Die hat einen Blitzer gemeldet. Umgehungsstraße Freiberg-Bergen. Hier im 70er-KMH-Bereich. Und aktuell noch die Blitzermeldung von Micha. Dankeschön. Am Ortseingang unter Heinsdorf aus Richtung Reichenbach kommend. Staus, Blitzer, mehr melden auch Sie uns bitte kostenlos. 0800 30 30 113 oder per WhatsApp die Nummer auf hochlandradio.de. Dankeschön.
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0: Baba Ali und Black Wagon im Vogtlandradio an diesem Dienstagnachmittag, gleich 17.16 Uhr.
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2: Ich bin Ron Tamme. Wohneigentum bleibt für viele Menschen in Deutschland außer Reichweite. Nach Berechnungen des Pestel-Instituts lag die Eigentumsquote letztes Jahr bei nur 43,5%, so niedrig wie seit 2005 nicht mehr. Gründe sind dem Institut zufolge vor allem hohe Baukosten, gestiegene Zinsen und die Wohnungsbaupolitik der vergangenen Jahre. Besonders schwer haben es jüngere Menschen, fast drei Viertel der 25- bis 45-Jährigen wohnen zur Miete. Institutsleiter Matthias Günther fordert deshalb mehr staatliche Unterstützung. Ziel müsse sein, jedes Jahr mindestens 200.000 Haushalte ins eigene Zuhause zu bringen. Die Bundesregierung hat zwar neue Förderhilfen für Familien angekündigt, einen neuen bundesweiten Freibetrag bei der Grunderwerbsteuer oder ein neues Baukindergeld gibt es bislang aber nicht.
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9: Das Wetter gestaltet sich nach wie vor wechselhaft. Es gibt hier und da mal dicke Wolken, ja, die die Sonne verdecken, aber in Richtung Abend jetzt auch noch eine Portion Abendsonne. Also es bleibt bei diesem Wechselspielchen, ist auch relativ mild oder warm bei 22 bis 25 Grad. 8 bis 14 Grad in der Nacht, zunächst auch in der Nacht aufgelockert, bewölkt, dann zieht es zu, also in den Morgenstunden schon des Mittwochs. Da kommen schon Regenwolken rein und morgen wird es dann auch immer wieder mal regnen. Diese Tendenzen gibt es bis in den Nachmittag, kann auch ein Schauer drin sein. Morgen um 20 Grad. Donnerstag dann ein meist trockener Mix aus Sonne und Wolken. Sonne setzt sich auch mal länger durch. Donnerstag 17 bis 20 Grad. Es ist aber teils recht windig. 17.30 Uhr.
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11: Ich bin Luisa Ruckdeschel. Noch ist unklar, wer beim diesjährigen Plauner Weihnachtsmarkt die Eisbahn auf dem Topfmarkt betreiben wird. Laut eigenen Angaben will Mario Martin, der Betreiber des Winterdorfs, das übernehmen. Allerdings sind wohl noch einige Fragen offen. Eine Entscheidung soll Ende des Monats fallen. Heute wurden mehrere Projekte des Masterplan Südwestsachsen vorgestellt, die das Vogtland für Touristen noch attraktiver machen sollen. Dazu gehören zum Beispiel ein Erlebnisraum rund um die Gölschtalbrücke und der Ausbau des Biketourismus in Schönneck. Ein Rentner in Gera hat mehrere tausend Euro an Betrüger verloren. Dem unbekannten Täter gelang es, eine Schadsoftware auf dem Computer des Rentners zu installieren, die anschließend eine Echtzeitüberweisung über knapp 8.500 Euro auslöste. Jetzt ermittelt die Kripo. Soweit Vogtland Radio kompakt.
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9: 17.32 Uhr ist es gleich. Ja, wir haben immer noch ein paar Störungen. A72 hier immer noch in Richtung Hof. Leicht stockender Verkehr zwischen Zwickau-Ost und Zwickau-West. A72 in Richtung Chemnitz zwischen Dreieck Hoffranken und Pirk. Ebenfalls leicht stockender Verkehr auf 2 Kilometern. A4 in Richtung Eisenach Frankfurt. Zwischen Wüstenbrand und Hohenstein-Ernsthal derzeit 1 bis 2 Kilometer stocken, stauend in und an einer Baustelle. Und Vorsicht noch auf der A9, nach wie vor Richtung Nürnberg. Dazwischen Dreusig und Eisenberg derzeit ein defekter LKW. Hier auf dem Standstreifen. Blitz hatten wir auch noch reingekriegt, zum einen von Rico, dankeschön. Zuletzt gemeldet hat er einen grauen Caddy, Plauen, Krieschwitzer Straße, im 30er kmh-Bereich, hier in Richtung Bahnübergang. Dankeschön auch an Anja, die meldete zuletzt einen Blitzer auf der Umgehungsstraße Freiberg-Bergen im 70er kmh-Bereich. Und außerdem kam hier noch die Warnung rein von Micha. Genau, der sagte Blitzer, Ortseingang unter Heinsdorf aus Richtung Reichenbach kommend. Staus, Blitzer, mehr melden auch Sie uns bitte. Kostenlos 0800 30 30 113 oder per WhatsApp die Nummer auf vogtlandradio.de. Dankeschön.
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1: Ja, zurzeit sind vielerorts ein paar dichtere Wolken unterwegs, aber die Sonne spitzt schon noch mal ein bisschen durch. Ist auch relativ angenehm noch, gut über 20 Grad, so bei 21 bis 25 Grad die Werte. 9 bis 14 Grad in der Nacht. Es bleibt zunächst aufgelockert, bewölkt im Laufe der Nacht in Richtung Mittwochmorgen, dann mehr Wolken, teils fängt es auch schon an zu regnen. Und damit müssen wir auch morgen leben. Es gibt Tendenzen zu Niederschlägen bis in den Nachmittag hinein. Da kann auch mal ein Schauer dabei sein, also unbeständig morgen. Auch böige Winde frischen auf. Um 20 Grad die Werte. Donnerstag dann zwar auch windig, aber meist trocken. Mix aus Sonne und Wolken. Das Ganze dann bei 17 bis 20 Grad. Es ist jetzt 18 Uhr.
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2: Ich bin Luisa Ruckdeschel. Gibt es zum Plauner Weihnachtsmarkt eine Eisbahn mit Witterdorf zusammen? Die Frage, wer die Eislauffläche am Topfmarkt betreibt, ist noch ungeklärt. Laut Bürgermeister Tobias Kempf müssen noch Details zur Strom- und Wasserversorgung geklärt werden, insbesondere bezüglich der Kosten.
3: Gleichzeitig steht aber fest, das Winterdorf samt Südtiroler Hütte soll dieses Jahr mit auf den Topfmarkt ziehen. Hüttenwirt Mario Martin will die Eisbahn nach eigenen Angaben gleich mitbetreiben. Erste Gespräche mit der Stadt habe es bereits gegeben. Ende des Monats soll die Entscheidung fallen. Falls es zu keiner Einigung kommt, will der Unternehmer sein Winterdorf woanders aufbauen. Zwei weitere Standorte habe er noch in petto. Romy Plank, Vogtlandradio.
2: Südwestsachsen und damit auch das Vogtland soll für Touristen noch attraktiver werden. Dafür wurden heute mehrere Projekte vorgestellt, die zum Masterplan Südwestsachsen gehören. Rund um die Gölschtalbrücke soll demnach ein Erlebnisraum mit Gastronomie und Übernachtungsmöglichkeiten entstehen. In Schönneck soll der Biketourismus weiter ausgebaut und auf dem Fichtelberg ein Skisport- und Eventzentrum samt Museum geschaffen werden. Dafür stehen 100 Millionen Euro aus dem Bundessondervermögen bereit. Welche Projekte tatsächlich mit Geld gefördert werden, steht noch nicht fest. Die vier sächsischen Geoparks, darunter auch der Geopark Vogtland in Falkenstein, wollen künftig enger zusammenarbeiten. Dafür soll ein gemeinsamer Dachverband gegründet werden. Bei einem parlamentarischen Abend heute in Dresden stellen sich die Geoparks gemeinsam den Landtagsabgeordneten vor und wollen für mehr Unterstützung bei Naturschutz, Umweltbildung und Tourismus werben. In Gera ist ein Rentner auf ein vermeintlich lukratives Geldanlageangebot hereingefallen und um mehrere tausend Euro betrogen worden. Zunächst zahlte der Mann knapp 267 Euro und stand danach längere Zeit per E-Mail mit dem unbekannten Täter in Kontakt. Dabei wurde offenbar Schadsoftware auf seinem Computer installiert und anschließend eine Echtzeitüberweisung über knapp 8.500 Euro ausgelöst. Außerdem wurden zahlreiche persönliche Daten und Dokumente abgegriffen. Die Kripo ermittelt. Das waren die Vogtlandradio-Nachrichten.
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1: Es wird gleich 18 Uhr und rein. So, ein paar Dinge haben sich verflüchtigt, sind aufgeräumt, ein paar Dinge existieren noch. A72 zum Beispiel in Richtung Chemnitz zwischen Dreieck Hofrang und Pirk immer noch stockend stauend, der Verkehr auf 2 Kilometern. Da bitte aufpassen, vorsichtig an Stauende heranfahren. Stockend der Verkehr auch auf der A4 in Richtung Eisenach Frankfurt zwischen Wüstenbrand und Hohenstein-Ernsthal in und an der Baustelle. A9 in Richtung Berlin, Vorsicht zwischen Triptis und Lederhose, derzeit ein defekter LKW auf dem Standstreifen. Und A9 in Richtung Nürnberg zwischen Dreußig und Eisenberg, ebenfalls ein defekter LKW auf dem Standstreifen. Blitzer, ja, ich nehme sie nochmal mit, also den von Micha zumindest, der kam, wann kam der rein, hier kurz nach 4. Ja, der könnte noch da stehen, am Ortseingang unter Heinsdorf aus Richtung Reichenbach kommen. Danke fürs Melden. Und außerdem kam noch eine Warnung rein, nämlich auch nochmal mit hier von Anja Blitzer, Umgehungsstraße Freiberg-Bergen, hier im Tempo 70-Bereich. Wenn Sie noch was entdecken, Staus, Blitzer, mehr, dann melden Sie uns das bitte kostenlos 0800 30 30 113 oder per

0: die Nummer auf vogtlandradio.de. Dankeschön.
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Schmusi-Busi zum Dahinschmelzen wie Butter in der Sonne bei Coldplay, Schmusi-Busi und Fix You im Vogtlandradio an diesem Dienstagabend. Aber im musikalischen Kalenderblatt, da ziehen wir die Schraube schon wieder anders an. Ja, der DJ fährt ein anderes Programm, die Musik wird etwas heavy. Und es macht auch etwas Rambam mit Franz Ferdinand heute. Ja, Franz Ferdinand, schottische Indie-Rockband aus Glasgow. Warum habe ich die rausgesucht heute am 15. September zum musikalischen Kalenderblatt? Ja, ganz einfach, weil Mitbegründer und Schlagzeuger der Band Paul Thompson heute Geburtstag hat. Ja, er wurde am 15. September 1977 geboren und hat eben mit den anderen Jungs die schottische Indie-Rockband aus Glasgow, Franz Ferdinand, gegründet. Man kann die in die Schublade Britpop packen. Ja, ihr wisst, was ich meine. Nee, also nochmal. Man kann sie in die Schublade Britpop packen. Jetzt, ich gehe gleich nach Hause. Man kann sie in die Schublade Britpop packen. Heidewitzka. Schachtönen machen, aber sowas nicht rauskriegen hier. Ne? Ihr wisst Bescheid. Ja, und es gab auch schon sehr früh für die große Lorbeeren. Ne? Ich habe auch mal gelesen, der Name Franz Ferdinand ist ganz interessant. Die hatten schon einige Auftritte hinter sich, da hatten sie immer noch keinen Namen. Und irgendwie hatten sie dann mal eine Diskussion, ja, was man halt so diskutiert im Backstage-Bereich über Erzherzöge. Ja, und dann ging es um den österreichischen Erzherzog Franz Ferdinand. Kennen wir ja alle. Ja, er ist ja nach wie vor aus dem Hause Habsburg-Lothringen und Thronfolger von Österreich-Ungarn. Und beim Attentat von Sarajevo, da klingelt es vielleicht, da starben er und seine Frau Herzogin Sophie und das löste den Ersten Weltkrieg aus. Aber ich drifte ab. Ja, Fakt ist, der Name hat ihm gefallen und so haben sie Franz Ferdinand übernommen. Wird auch deutsch ausgesprochen, nicht irgendwie Franz Ferdinand oder so. Nein, Franz Ferdinand und Drummer, heute Geburtstag, deswegen musikalisches Kalenderblatt. Und ich habe mir rausgesucht hier von den Jungs Night or Day. So, und ich übe jetzt nochmal Britpop.

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3: Oh, es ist wechselhaft weiterhin. Es gibt hier und da dicke Wolken. Ein bisschen Abendsonne ist aber durchaus noch drin. Oh, die kriegt jetzt noch mal ein bisschen Platz und die Temperaturen bewegen sich immer noch über 20 Grad. Also bei 20 bis 24 Grad sind sie derzeit angesiedelt. In der Nacht dann so 9 bis 14 Grad. Es bleibt auch erstmal wechselnd bewölkt. Ein paar Sterne zeigen sich. Im Laufe der Nacht dann auch mal ein paar Regenwolken. Und morgen wird es unbeständiger. Dichtere Bewölkung, teils auch mal ein Schauer dabei. Das zieht sich so bis in den Nachmittag. Die Werte morgen dann um 20 Grad. Dazu auch böige Winde. Und auch am Donnerstag wird es windig sein, aber meist trocken. Bei 17 bis 20 Grad. Bei einem Mix aus Sonne und Wolken.
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3: Es wird gleich 18.31 Uhr. Vorsicht auf der 9. In Richtung Nürnberg zwischen Dreußig und Eisenberg ein defekter LKW auf dem Standstreifen. Ebenso auf der 9 Richtung Berlin zwischen Triptis und Lederhose auch ein defekter LKW, ebenfalls auf dem Standstreifen. Leicht stocken noch der Verkehr auf der A4 in Richtung Eisenach-Frankfurt, hier in und an einer Baustelle zwischen Wüstenbrand und Hohenstein-Ernsthal. Mehr gibt's nicht. Gut ankommen, bitte.
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Einmal schnell runter an die Ecke, down on the corner. Ja, warte, sich hier zum Zigaretten holen oder Currywurst futtern, Creedence Clearwater Revival, Klassiker aus 1970. Ein Klassiker wird auch heute hier gecovert.

Smooth. Es geht um den Psychedelic-Rock-Song von Jefferson Airplane aus 1967, White Rabbit. Wurde erstmals veröffentlicht damals auf dem Album Surrealistic Pillow. Und sehr ausdrucksstark geprägt damals von der Komponistin und Sängerin Glaze Slick. Er gehört auch mit zu den 500 besten Songs aller Zeiten, ja, auf der Liste des Rolling Stone Magazins. Das Ganze bezieht sich auf Lewis Carrolls Kinderbücher Alice im Wunderland und Alice hinter den Spiegeln. Ja, da geht es ja auch so darum, so einen weißen Hasen zu verfolgen oder folge dem weißen Hasen. Ja, das ist so ein bisschen vielleicht Anspielung auf psychedelische Drogen, aber das sei mal dahingestellt. Wurde auch des Öfteren gecovert. Ich habe eine schöne Coverversion rausgesucht von den Latin Headhunters. Das ist ein Musikprojekt aus den USA, aus New York City. Die bestehen aus dem Produzenten Chess Rodriguez und Eddie Acosta, machen so ein bisschen elektronische Tanzmusik, ein bisschen Deep House, Progressive und dergleichen. Und die sorgen für den heutigen Cover-Lover-Song und ihre Version von White Rabbit.

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1: Ja, wechselhaft ist es weiterhin. Gibt ein paar dichtere Wolken, aber ein bisschen blau ist auch noch zu sehen. Kleine Portion Abendsonne ist auch noch mit dabei. Aber wird ja schon wieder früh dunkel. Ne? Immer noch.

0: so Temperaturen um die 20 Grad Marke, 9 bis 14 Grad in der Nacht. In der Nacht, also gerade in Richtung Mittwochmorgen, bilden sich auch Regenwolken die ersten. Es wird auch morgen dann unbeständiger sein. Bis in den Nachmittag gibt es morgen auch Tendenzen zu Niederschlägen. Da kann auch mal ein Schauer dabei sein. Dazu teils böige Winde um 20 Grad. Am Donnerstag 17 bis 20 Grad, dann wieder meist trocken. Neben Wind dann am Donnerstag auch so ein Mix aus Sonne und Wolken.
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0: Es ist jetzt 19 Uhr, ganz genau und aktuell gibt es nicht mehr viel. Wir haben noch die Störung auf der 9, da ist es, Richtung Nürnberg. Zwischen Dreußig und Eisenberg immer noch der defekte LKW auf dem Standstreifen. Und außerdem A9 in Richtung Berlin zwischen Triptis und Lederhose. Ein defekter LKW ebenfalls auf dem Standstreifen. Auch da bitte aufpassen.
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Grandioses Album The Joshua Tree, grandioses Stück Musik, einer der größten Hits von U2, With or Without You. Wir kommen zum Feierabendsong an diesem Dienstagabend. Ich wollte schon immer mal die Eisenbahnballade raushauen. Ja, ich weiß nicht, ob Sie das Ding kennen. Kommt von Reinhard May. Jetzt habe ich festgestellt, hoppla, an diesem Wochenende von Freitag bis Sonntag ist deutschlandweit Tag der Schiene. Dummerweise habe ich am Freitag keine Sendung. Deswegen habe ich gedacht, mache ich das einfach heute mal. Die Eisenbahnballade. Das ist eine Ballade vom Allerfeinsten von Reinhard May. Und in ihr erzählt Reinhard May eben die Geschichte der Eisenbahn in Deutschland. Ihre Bedeutung für den Alltag der Menschen, für Wirtschaft und Militär. Vom Bau der ersten Eisenbahnstrecken bis in die Nachkriegszeit. Zitat hier, doch der großen Erfindung haftet stets die Tragik an, dass sie dem Frieden, aber auch dem Kriege dienen kann. Es ist definitiv die längste Studioaufnahme von Reinhard May, ein bisschen was über 10 Minuten, besteht aus insgesamt 27 Strophen und deswegen erzähle ich auch gar nicht viel mehr, sondern das soll Reinhard May selber erzählen. Tolle Geschichte, auch toll umgesetzt, so mit diesem Rhythmus. Man fühlt sich quasi wie in so einem Eisenbahnwaggon. Also, am Wochenende Tag der Schiene, heute bei mir schon hier der Feierabendsong und die Eisenbahnballade von Troubadour und Balladenmeister Reinhard May.

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1: Hey, hey, heute an diesem 15. September ist Tag der Linguine. Ja, das sind Spaghetti. Ja, nur wenn sie flach sind, dann spricht man hier von Linguini. Aber wenn einem mal die dritten Zähne in die Nudeln fallen, dann spricht man nicht von Zahnpasta.

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1: In der Nacht ist der Himmel teils klar, teils ziehen dichtere Wolkenfelder durch. Es bleibt aber trocken bei Tiefstwerten bis 15 Grad. Morgen ziehen dichte Wolken mit schauerartigen Regenfällen auf und es weht ein böiger Wind. Zum Abend wird es wieder trocken.

0: und es lockert auf. Das Ganze bei Höchstwerten um die 20 Grad.
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0: Ich bin Luisa Ruckdeschel. Sie gilt als wichtige Verkehrsader. Doch ab kommender Woche müssen sich Autofahrer in Plauen auf eine neue Baustelle auf der B92 einrichten. Laut dem Landesamt für Straßenbau und Verkehr bekommt die Bundesstraße zwischen dem Ortsausgang und der Plammack eine neue Asphaltschicht.
2: Rissen, Unebenheiten und fehlender Griffigkeit soll es auf dem vierspurigen, rund 1,1 Kilometer langen Abschnitt an den Kragen gehen. Statt auswärts wird der Verkehr einspurig an der Baustelle vorbeigeleitet. Der Verkehr statt einwärts wird über die alte Pausaer Straße umgeleitet. Bis Ende Oktober will man fertig werden. Die Kosten von rund 380.000 Euro trägt der Bund. Sven Hopp, Vogtlandradio.
0: Die Stadt Plauen will ihren Nahverkehr neu ordnen und das nun auch in trockene Tücher bringen. Geplant ist unter anderem, die Buslinien ab Januar an den Zweckverband ÖPNV Vogtland zu übergeben. So soll die Zukunft der Plauener Straßenbahn gesichert werden. Zeitgleich beteiligt sich erstmals auch der Vogtlandkreis an der Finanzierung der Tram. Den entsprechenden Beschluss soll der Stadtrat Anfang kommenden Monats fassen. Es hat wochenlang für hitzige Diskussionen gesorgt. Nun scheint das Solaranlagenprojekt im Plauener Ortsteil Unterloser vom Tisch zu sein.
3: Auf einer Fläche von gut 90 Fußballfeldern sollten die Paneele aufgestellt werden und das mitten im Landschaftsschutzgebiet. Naturschützer und Anwohner gingen daraufhin auf die Barrikaden. Offenbar zu viel für die Betreiberfirma Sun Farming. Sie legt das Projekt nach 2 Jahren Planung auf Eis. Nun muss der Plauener Stadtrat den sogenannten Aufstellungsbeschluss wieder aufheben. Das soll kommenden Monat passieren. Ron Tamme, Vogtlandradio.
0: Südwestsachsen und damit auch das Vogtland soll für Touristen noch attraktiver werden. Dafür wurden heute mehrere Projekte vorgestellt, die zum Masterplan Südwestsachsen gehören. Rund um die Gölschtalbrücke soll demnach ein Erlebnisraum mit Gastronomie und Übernachtungsmöglichkeiten entstehen. In Schöneck soll der Biketourismus weiter ausgebaut und auf dem Fichtelberg ein Skisport- und Eventzentrum samt Museum geschaffen werden. Dafür stehen 100 Millionen Euro aus dem Bundessondervermögen bereit. Welche Projekte tatsächlich mit Geld gefördert werden, steht noch nicht fest. Gibt es zum Plauener Weihnachtsmarkt eine Eisbahn mit Winterdorf zusammen? Die Frage, wer die Eislauffläche am Topfmarkt betreibt, ist noch ungeklärt. Laut Bürgermeister Tobias Kempf müssen noch Details zur Strom- und Wasserversorgung geklärt werden, insbesondere bezüglich der Kosten.
4: Gleichzeitig steht aber fest, das Winterdorf samt Südtiroler Hütte soll dieses Jahr mit auf den Topfmarkt ziehen. Hüttenwirt Mario Martin will die Eisbahn nach eigenen Angaben gleich mitbetreiben. Erste Gespräche mit der Stadt habe es bereits gegeben. Ende des Monats soll die Entscheidung fallen. Falls es zu keiner Einigung kommt, will der Unternehmer sein Winterdorf woanders aufbauen. 2 weitere Standorte habe er noch in petto. Romy Plank, Vogtlandradio.
0: Das waren die Top-Themen des Tages.

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2: In der Nacht ist der Himmel teils klar, teils ziehen dichtere Wolkenfelder durch. Es bleibt aber trocken bei Tiefstwerten bis 15 Grad. Morgen ziehen dichte Wolken mit schauerartigen Regenfällen auf und es weht ein böiger Wind. Zum Abend wird es wieder trocken und es lockert auf. Das Ganze bei Höchstwerten um die 20 Grad.
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2: Ich bin Luisa Ruckdeschel. Sie gilt als wichtige Verkehrsader. Doch ab kommender Woche müssen sich Autofahrer in Plauen auf eine neue Baustelle auf der B92 einrichten. Laut dem Landesamt für Straßenbau und Verkehr bekommt die Bundesstraße zwischen dem Ortsausgang und der Plammack eine neue Asphaltschicht.
3: Rissen, Unebenheiten und fehlender Griffigkeit soll es auf dem vierspurigen, rund 1,1 Kilometer langen Abschnitt an den Kragen gehen. Statt auswärts wird der Verkehr einspurig an der Baustelle vorbeigeleitet. Der Verkehr statt einwärts wird über die alte Pausaarstraße umgeleitet. Bis Ende Oktober will man fertig werden. Die Kosten von rund 380.000 Euro trägt der Bund. Sven Hopf, Vogtlandradio.
2: Die Stadt Plauen will ihren Nahverkehr neu ordnen und das nun auch in trockene Tücher bringen. Geplant ist unter anderem die

0: Buslinien ab Januar an den Zweckverband ÖPNV Vogtland zu übergeben. So soll die Zukunft der Plauner Straßenbahn gesichert werden. Zeitgleich beteiligt sich erstmals auch der Vogtlandkreis an der Finanzierung der Tram. Den entsprechenden Beschluss soll der Stadtrat Anfang kommenden Monats fassen. Es hat wochenlang für hitzige Diskussionen gesorgt. Nun scheint das Solaranlagenprojekt im Plauner Ortsteil Unterloser vom Tisch zu sein.
1: Auf einer Fläche von gut 90 Fußballfeldern sollten die Paneele aufgestellt werden und das mitten im Landschaftsschutzgebiet. Naturschützer und Anwohner gingen daraufhin auf die Barrikaden. Offenbar zu viel für die Betreiberfirma Sun Farming. Sie legt das Projekt nach 2 Jahren Planung auf Eis. Nun muss der Plauner Stadtrat den sogenannten Aufstellungsbeschluss wieder aufheben. Das soll kommenden Monat passieren. Ron Tammel, Vogtlandradio.
0: Südwestsachsen und damit auch das Vogtland soll für Touristen noch attraktiver werden. Dafür wurden heute mehrere Projekte vorgestellt, die zum Masterplan Südwestsachsen gehören. Rund um die Gölschtalbrücke soll demnach ein Erlebnisraum mit Gastronomie und Übernachtungsmöglichkeiten entstehen. In Schöneck soll der Biketourismus weiter ausgebaut und auf dem Fichtelberg ein Skisport- und Eventzentrum samt Museum geschaffen werden. Dafür stehen 100 Millionen Euro aus dem Bundessondervermögen bereit. Welche Projekte tatsächlich mit Geld gefördert werden, steht noch nicht fest. Gibt es zum Plauner Weihnachtsmarkt eine Eisbahn mit Winterdorf zusammen? Die Frage, wer die Eislauffläche am Topfmarkt betreibt, ist noch ungeklärt. Laut Bürgermeister Tobias Kempf müssen noch Details zur Strom- und Wasserversorgung geklärt werden, insbesondere bezüglich der Kosten.
2: Gleichzeitig steht aber fest, das Winterdorf samt Südtiroler Hütte soll dieses Jahr mit auf den Topfmarkt ziehen. Hüttenwirt Mario Martin will die Eisbahn nach eigenen Angaben gleich mitbetreiben. Erste Gespräche mit der Stadt habe es bereits gegeben. Ende des Monats soll die Entscheidung fallen. Falls es zu keiner Einigung kommt, will der Unternehmer sein Winterdorf woanders aufbauen. 2 weitere Standorte habe er noch in petto. Romy Plank, Vogtlandradio.
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0: 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Widder.
1: Sie sollten Hindernisse systematisch aus dem Weg räumen und sich dabei nicht so sehr von ihren Emotionen leiten lassen. Die Zeiten sind gut für alles, was mit wichtigen Entscheidungen zu tun hat.
0: Stier.
1: Partnerschaften blühen nun auf und Singles können sich auf neue Kontakte freuen. Die Sterne stehen auf Liebe. Lassen Sie nichts anbrennen.
0: Zwillinge.
1: Die Emotionen kochen gewaltig hoch und Sie könnten heute zu Ausbrüchen neigen. Ihre Gefühle haben Sie im Griff. Das ist nicht immer zu Ihrem Vorteil.
0: Krebs.
1: Sie sollten sich in einer Beziehungsfrage selbst damit auseinandersetzen, wie weit Sie gehen wollen. Wenn Sie jetzt nicht handeln, verschlafen Sie die Zeit.
0: Löwe.
1: Wenn Sie sich jetzt beruflich nicht bewegen, dann wird es jemand anders für Sie tun. Und damit könnten Sie möglicherweise nicht zufrieden sein, also legen Sie los.
0: Jungfrau.
1: Etwas sehr Bewegendes ist endlich ausgestanden. Nun kann Erleichterung einkehren und Sie haben wieder mehr Ruhe. Innerlich, aber auch um sich herum.
0: Waage.
1: Sie haben einen konstanten Wissensdurst. Im Moment können Sie gar nicht genug davon bekommen, neue Erkenntnisse und Fähigkeiten zu entdecken.
0: Skorpion.
1: Nehmen Sie sich unbedingt mehr Zeit und setzen Sie auf Prioritäten. Sonst läuft Ihnen einiges aus dem Ruder und das wollen Sie doch nicht.
0: Schütze.
1: Lange genug haben Sie gewartet. Vielleicht wechseln Sie bald schon den Job oder machen einen großen geschäftlichen Abschluss.
0: Steinbock.
1: Sie können heute jemandem mit einem Lächeln sehr glücklich machen. Was sich in Ihnen schon lange entwickelt hat, will endlich nach außen dringen.
0: Wassermann.
1: Ihre gesundheitliche Verfassung ist gut und verlangt nach viel körperlicher Betätigung. So können Sie Ihre Vitalität auch weiterhin stabilisieren.
0: Fische.
1: Wenn Sie in einer Beziehung sind, sollten Sie es mit Ihrer Flirtlaune nicht übertreiben. Es könnten sonst Probleme entstehen, die Sie nicht mehr im Griff haben.
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